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1: Ich glaube, ich habe ein neues Lieblings-Promi-Paar, weil bei dem Mann können sich so einige Männer hier bei uns noch eine Scheibe abschneiden. 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
1: Sonnig und warm wird's heute und die Luft ist auch ein bisschen besser. Es bleibt heute die meiste Zeit trocken, kann am Nachmittag mal ganz kurze Schauer geben, aber meistens ist es einfach nur hot bei 30 Grad maximal. Aktuell in Olten 20 Grad, in Nordenham auch 20.
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1: A1 Bremen Richtung Hamburg. Im Bremer Kreuz ist die Überleitung zur A27 Richtung Bremerhaven wegen eines Feuerwehreinsatzes aktuell gesperrt. Sonst sieht es auf den Straßen aber gut aus. Geblitzt wird auch noch nicht. Unsere kostenlose Hotline für deine Blitzer und Verkehrsupdates ist die 0800 10 22 400.

Mit Harry Styles, American Girls, starten wir in den Mittwoch. Wir haben es 16:45, hier ist Energy Bremen. Schauen wir einmal kurz aufs Wetter für heute. Der Mittwoch wird heiß mit Sonne und bis zu 30 Grad. Aber wenigstens ist die Luft nicht mehr so drückend wie gestern noch. Und ein kurzer Blick auf die Straßen. Eine Sperrung A1 Bremen Richtung Hamburg. Im Bremer Kreuz ist die Überleitung zur A27 Richtung Bremerhaven wegen eines Feuerwehreinsatzes aktuell gesperrt. Komm gut in den Mittwochmorgen.

0: Mit Doja Cat, Say So, starten wir in diesen ja doch sehr warmen Mittwoch. Einen wunderschönen guten Morgen.
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0: Die aktuellen Temperaturen in Rothenburg haben wir 20 Grad, in Lok steht auch 20. Auch heute knacken wir wieder die 30 Grad, aber mit nicht ganz so drückender Luft. Es bleibt heute die meiste Zeit trocken und sonnig. Heute Nachmittag kann's mal leicht regnen.
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0: A1 Bremen Richtung Hamburg. Im Bremer Kreuz ist die Überleitung zur A27 Richtung Bremerhaven wegen eines Feuerwehreinsatzes aktuell gesperrt. Sonst sieht's aber gut aus auf den Straßen. Geblitzt wird auch noch nicht. Unsere WhatsApp-Nummer für deine Blitzer- und Verkehrsupdates ist die 0173 680 5712. Wir haben es jetzt kurz vor 17:30. Komm gut in den Mittwochmorgen.
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Geschäft geht's in den Mittwoch. Hier ist Energy Bremen. 16 Minuten vor 6 haben wir's. Wir schauen einmal kurz aufs Wetter für heute. Der Mittwoch bringt so gut wie nur Sonne bei bis zu 30 Grad. Und ein Blick auf die Straßen. Eine Sperrung habe ich für dich. A1 Bremen Richtung Hamburg. Hier ist die Überleitung im Bremer Kreuz zur A27 Richtung Bremerhaven wegen eines Feuerwehreinsatzes aktuell gesperrt. Komm gut in den neuen Arbeitstag. Jetzt mit DJ Snake und Aluna George. Das ist You Know You Like It.

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1: Gleich der EDM-Track dieses Sommers. Ujel mit Moving to the Sun bringt dich gleich rein in diesen Mittwoch.
2: Ich glaube, das ist der Sommersong des Jahres. Also wenn das einer der EDM-Songs ist, dann ist das der Sommersong des, ja, des Jahrhunderts. Sarah Larsen spielen wir dir mit Lush Life.
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4: 5:05. Ich bin Gisa Weber. Schönen guten Morgen. Bei der FIFA steht heute eine Krisensitzung an. Gianni Infantino holt seine engsten Mitarbeiter zusammen. Die britische Times schreibt, der FIFA-Chef kämpfe regelrecht verzweifelt um seine Macht. Deswegen wohl auch das Treffen. Infantino steht massiv unter Druck, weil er Teile der WM verkaufen wollte. Viele Fragen zum Anschlag auf den Berliner CSD sind weiter offen. So sieht es die Opposition nach der Innenausschuss-Sondersitzung im Bundestag. Innenminister Dobrindt soll die Behördenkommunikation im Vorfeld offenlegen. Der hingegen sieht sich in seinen Plänen für ein härteres Vorgehen gegen Gefährder bestärkt. Die Stadt Bremen zahlt ihren Beamten 120 Millionen Euro Gehalt nach. Das hat der Senat gestern beschlossen. Hintergrund ist ein Urteil des Bundesverfassungsgerichts. Das hatte geurteilt, dass die Bezahlung von Beamten in vielen Fällen nicht richtig war. Daher musste der Staat die Gehälter rückwirkend anpassen. Rekordtemperaturen in Österreich, teilweise Arbeitsverbote in Italien, Niedrigwasser in Deutschland. Die Hitze hat Europa weiter fest im Griff. Experten befürchten schwere Folgen für die Wirtschaft. Immerhin soll die Hitze in Deutschland zum Wochenende zumindest etwas nachlassen.
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2: Sonnig und warm wird's heute und die Luft ist auch ein bisschen besser. Es bleibt heute die meiste Zeit trocken, kann am Nachmittag mal ganz kurze Schauer geben, aber meistens ist es einfach nur heiß, bei 30 Grad maximal. Aktuell in Bremen-Findorf 20 Grad, in Hooksiel im Kreis Friesland auch 20.
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1: Die A1 Bremen Richtung Hamburg. Im Bremer Kreuz ist die Überleitung zur A27 Richtung Bremerhaven wegen eines Feuerwehreinsatzes gesperrt. Blitzer haben wir noch keine an diesem Morgen. Unsere kostenlose Hotline für deine Blitzer und Verkehrsupdates 0800 10 22 400.

0: zusammen. Einen schönen guten Morgen. Kesar und Markus sind hier.
1: He's back.
0: Ja, ich bin wieder frisch und gesund und habe die Sommergrippe hinter mir gelassen. Ist auf jeden Fall geil, im Bett zu liegen bei 30 Grad. Kann ich nur empfehlen.
1: Ist das jetzt Ironie oder?
0: Nein, es ist katastrophal. Also ich hatte da einen Ventilator stehen und es war nicht schön. Also geht raus, genießt den Sommer und holt euch keine Sommergrippe.
1: Ja, das wäre gut.
0: Nicht zu empfehlen. Kesar und Markus hier. Rein geht's in den Mittwoch jetzt mit Alex Warren. Hier ist

0: Karriereleiter hochsteigen hat bei dieser Ausbildung nochmal eine ganz andere Bedeutung. 6:03. Schönen guten Morgen, hier ist Energy Bremen.
1: Morgen.
0: Ausbildungsstart 2026 und wir zeigen diese Woche, wieso das Handwerk immer eine gute Idee ist. Heute...
1: Kleines Ratespiel eigentlich auch.
0: Was könnte das sein? Ja, heute geht's aufs Dach.
1: Ja, Philine und Nico sind Azubis bei Friedrich Schmidt Dachdecker in Bremen. Und für beide ist hundertprozentig klar, wieso sie sich fürs Handwerk entschieden haben.
2: Ich finde das einfach cool, wenn man was mit den Händen macht. Man sitzt halt nicht nur stumpf im Büro. Da habe ich auch schon ein paar Erfahrungen gemacht und es ist super langweilig. Deswegen finde ich Handwerk immer besser.
3: Ich muss auch sagen, ich bin damals sehr ungern zur Schule gegangen eigentlich. Also ich hatte nicht so Lust, da hinzugehen und auch nicht so Interesse. Und jetzt muss ich sagen, das Handwerk hat eine andere Perspektive verschafft. Man ist durchgehend mit dem Kopf und mit den Händen beschäftigt. Man sitzt wirklich nicht nur auf einer Stelle rum, sondern bewegt sich den ganzen Tag über. Und das ist, glaube ich, schon sehr abwechslungsreich im Vergleich vor dem ganzen Tag vor dem Computer zum Beispiel zu sitzen.
1: Ja, aber klar, also Dachdecker oder Zimmerer werden ist nicht für jeden was. Ein paar Eigenschaften sollte man auf jeden Fall mitbringen.
3: Ja, man muss auf jeden Fall ein bisschen die Höhenangst überwältigen. Aber am Anfang ist es immer so, da wird jeder mal ein Problem haben, auf so ein Ziegeldach zu laufen oder auch auf ein Schieferdach. Mit der Zeit wird das immer besser, auch mit der Höhe. Das muss man sich erstmal dran gewöhnen. Man muss so ein bisschen wetterbeständig sein. Man hat natürlich auch manchmal Pech, wo es ein bisschen anfängt zu regnen.
1: Oh ja.
3: Da kann man nicht jedes Mal sagen, jetzt fahren wir nach Hause. Das muss man schon ein bisschen abkönnen, auch wenn es kälter wird, wenn es wärmer wird. Also so ein bisschen einfach damit umgehen können und sagen, nützt jetzt nichts, müssen wir durch. Und sonst Teamgeist ist immer wichtig, weil man arbeitet, wie man hier sieht, ja nicht alleine, sondern immer mit anderen Leuten. Und wenn man ganz alleine Einzelkämpfer sein will, dann klappt das halt nicht. Ne?
0: Okay, also wenn du keine Höhenangst hast, Bock hast mit deinen Händen

0: Guten Morgen am Mittwoch.
1: Hallöchen.
0: Energy Bremen ist hier. Morgen. Gesa und Markus. Wir bringen dich rein in den neuen Tag. Jetzt haben wir es 6:11. Schauen wir mal, ob es heute auch wieder so heiß wird.
1: Ja, der Mittwoch wird sehr heiß. Mit Sonne und bis zu 30 Grad.
0: Wir schauen auf die Straßen. Eine Meldung von der A1 Bremen Richtung Hamburg. Im Bremer Kreuz ist die Überleitung zur A27 Richtung Bremerhaven wegen eines Feuerwehreinsatzes gesperrt. Und ihr erreicht uns jederzeit bei uns im Studio. Unsere WhatsApp-Nummer für deine Blitzer und Verkehrsupdates: 0173 680 5712.
2: Guten Morgen, Gesa. Guten Morgen, Markus.
0: Morgen.
2: Ich wollte mal wieder einen Blitzer melden in Ahausen. Er war jetzt Tatsache mal einen Tag nicht da. Jetzt steht er da wieder hinter der Bushaltestelle. Er blitzt wieder in beide Richtungen. Und es ist Landkreis Diepholz. Liebe Grüße, Yvonne.
1: Liebe Grüße.
0: Danke dir fürs Bescheid geben, Yvonne. Landkreis Diepholz in Ahausen hinter der Bushaltestelle in beide Richtungen. Einen schönen Start in den Mittwoch jetzt mit One Republic Run. 6:12. Guten Morgen.

0: 16 Minuten nach 6.
1: Morgen.
0: Schönen guten Morgen, hier ist Energy Bremen. Die Sarah Larsson aus 2013 in Schweden hätte sich wahrscheinlich niemals erträumen lassen, dass sie irgendwann mal Headlinerin beim Lollapalooza in den USA ist. Jetzt am Wochenende die größte Crowd, für die sie je gespielt hat, hat sie selber gesagt.
1: Okay.
0: 115.000 Menschen haben zu Sarah Larsson gefeiert.
1: Was für ein Platz passen denn die?
0: Ja, 115.000
1: Menschen.
0: Ja.
1: Und natürlich auch haben sie zu diesem Song gefeiert. Lars

0: Unser Goldjunge aus dem Wasser hat wieder geliefert. Energy Bremen am Mittwoch, jetzt haben wir es 6.24 Uhr.
1: Der Bremer Schwimmer Florian Wellbrock hat bei der Schwimm-EM in Paris Gold im Freiwasserschwimmen gewonnen.
0: Sehr
1: gut. Es ist Wellbrocks erster EM-Titel im Freiwasser, der auch gar nicht so erwartet wurde. Vor 2 Jahren bei Olympia in Paris hat er nämlich noch enttäuscht, also alles wieder gut gemacht.
0: Noch mehr News aus deiner Region gibt's in einer Minute bei Lars.
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13: Mini-Muschel, aber mega Schaden. Die sogenannte Bohrmuschel frisst sich an der Nordsee durch Holz und Häfen. Wille Dittgen aus der Redaktion. In Bremerhaven sind deswegen schon Teile des neuen Hafens gesperrt worden. Sogar die Weserfähre musste zeitweise stoppen.
14: Der Name klingt zwar nach Wurm, aber eigentlich ist das Tier eine Muschel. Genauer, der Schiffsbohrwurm. Die Larven setzen sich auf Holz fest und bohren sich dann tief hinein. Von außen sieht man oft erstmal fast nichts, weil die Löcher wieder verschlossen werden. Innen wird das Holz aber nach und nach zerfressen. So lange, bis Pfähle, Kaianlagen oder Anleger irgendwann instabil werden. In Bremerhaven ist das inzwischen ein echtes Problem. Betroffen sind laut Behörden rund 8 Kilometer Ufereinfassung im Übersee- und Fischereihafen. Der Schaden geht in die Millionen.
13: Autofahrerinnen und Autofahrer, die am Sonntag auf der A27 unterwegs sind, müssen eine Umleitung fahren. Die Autobahn wird am Vormittag zwischen Verden-Nord und Langwedel von 6 bis 10 Uhr vollgesperrt. Grund sind Arbeiten an einer Stromleitung, die bei Langwedel über die Autobahn führt. Im Gleispark Oldenburg startet heute das Open-Air-Festival Einfach Kultur. Bis zum 15. August gibt's hier täglich Konzerte, Lesungen und Live-Podcasts. Ein Highlight im Line-Up ist der bekannte Indie-Pop-Produzent und Singer-Songwriter Millennium Kid. Alle Veranstaltungen finden auf dem barrierefreien Gelände des Gleisparks statt. News aus deiner Region haben wir wieder in einer Stunde für dich.
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1: Der Mittwoch ist heiß bei uns in Bremen und umzu. Dafür ist die Luft nicht mehr so drückend. Heute bleibt es nämlich bis auf kurze Schauer am Nachmittag die meiste Zeit trocken und bei uns im Norden auch richtig, richtig sonnig. Dazu knacken wir auch heute wieder die 30 Grad. Die aktuellen Temperaturen in Borgfeld 20 Grad und in Achim im Kreis Verden auch 20.
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0: Soweit sieht es gut aus auf den Straßen. Einen Blitzer haben wir im Landkreis Diepholz in Ahausen hinter der Bushaltestelle in beide Richtungen. Yvonne, danke dir fürs Bescheidgeben. Unsere kostenlose Hotline für deine Blitzer und Verkehrsupdates 0800 10 22 400. Kommt gut in diesen Mittwoch. Gesa und Markus
1: guten
0: hier.
1: Guten Morgen.
0: 6:30 haben wir es. Und das hier sind The Bowser mit dem Sommertrack des Jahres. Magnetic.

0: Ellie Goulding mit Lights bei Energy Bremen. Am Mittwochmorgen jetzt wieder die Portion, die du brauchst zum Start der guten...
1: Na?
0: Nee, komm. Den Satz kriege ich nicht nochmal hin. Hier sind gute Nachrichten.
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1: Ich bin sowieso eine große Verfechterin vom Lesen und halt nicht so Selbsthilfebücher, die sich wie Hausaufgaben anfühlen, sondern Romane. Oft nehmen wir von den Geschichten nämlich viel mehr mit als von so Büchern ohne Fantasie. Und das haben Forscher aus Kanada jetzt bestätigt. Wer Romane liest, ist mitfühlender und versteht Menschen einfach ein bisschen besser. Nämlich in ausgedachten Geschichten steckt ja auch immer was Menschliches. Beim Lesen versetzen wir uns in andere Menschen hinein und können das dann im echten Leben ganz gut anwenden. Also beim nächsten Mal nicht das 10. Buch aus der Beratungsabteilung mitnehmen, sondern einen Roman oder ein Krimi oder irgendwas mit Fantasy. Einfach etwas, was dir Spaß macht.
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0: Guten Morgen. 6.41 Uhr, Energy Bremen an deinem Mittwoch. Wir schauen mal kurz aufs Wetter für heute.
1: Der Mittwoch bringt so gut wie nur Sonne bei bis zu 30 Grad.
0: Wir schauen auf die Straßen. Wegen eines brennenden LKWs ist auf der A1 Bremen Richtung Hamburg im Bremer Kreuz die Überleitung zur A27 Richtung Bremerhaven gesperrt. Und der neueste Blitzer in Bremen, Richard-Bolian-Allee, zwischen der A27 und der Berliner Freiheit stadteinwärts.

0: Guten Morgen. Am Mittwoch, 7:12 haben wir es. Energy Bremen ist hier, unsere kostenlose Hotline für deine Blitze an Verkehrsupdates 0800 10 22 400. Manuela, du hast was gesehen?
1: Und zwar von Nordenham kommend, genau vom Wesertunnel Richtung Stotel.
0: Auf der B437 Richtung Stotel, genau. Vom Wesertunnel.
1: Ja.
0: Top, alles klar. Wie hast du die Nacht überlebt bei der Hitze?
1: Ich habe gearbeitet.
2: Oh, kommst du gerade von der Nachtschicht?
1: Ich hatte Nachtschicht, genau. Also ich arbeite im Notdienst, ja.
2: Oh, erstmal danke für deine Arbeit, ganz wichtig.
0: Bist du da im Fahrzeug unterwegs, also im Rettungswagen oder in der Station?
1: Nein, in der Zentrale. Ich bin für den Notruf der alten Leute zuständig.
0: Also wenn die auf ihre Uhr drücken oder auf diesen,
1: genau,
0: dieses,
1: richtig,
0: was sie um Hals haben, auf diesen Drücker.
1: Ja, genau, richtig. Dafür bin ich zuständig, ja.
0: Und da ist bei diesem Wetter wahrscheinlich einiges los, oder? Fühlen sich die Menschen wahrscheinlich schlechter.
1: Ja.
0: Okay, ja, dann hoffen wir mal, dass die Temperaturen leicht wieder runtergehen, damit du vielleicht eine ruhigere Schicht morgen hast.
1: Ja, wollen wir gucken. Dankeschön.
0: Manuela, einen schönen Tag dir.
1: Danke, tschüss.

0: Einen schönen guten Morgen.
1: Moin.
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0: Das ist unser Plan für die nächste halbe Stunde. Wir bringen dich gleich in den Mittwoch mit Tame Impala. Dracula spielen wir dir.
1: Wir machen das, was wir wirklich heute den ganzen Tag eigentlich nur machen sollten. Füße ins Wasser. BTS spielen wir dir mit Swim.
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4: 5:07. Ich bin Gisa Weber. Schönen guten Morgen. Bei der FIFA rumort es gewaltig. Gianni Infantino hat seine engsten Mitarbeiter laut Medienberichten heute zu einem Krisentreffen geladen. Nach dem Aus für seine Pläne, Teile der WM zu verkaufen, muss der FIFA-Chef um seine Zukunft bangen. Haben die Behörden im Fall des Berliner CSD-Attentäters versagt? Die Opposition fordert nach der Sitzung im Innenausschuss des Bundestags da weiter Antworten. Innenminister Dobrindt soll eine Chronologie des Behördenhandelns vorlegen. Dobrindt selbst will weiterhin das Strafrecht verschärfen. Die Hitze hat Europa weiter fest im Griff. In italienischen Großstädten gilt jetzt Alarmstufe Rot. Arbeiten unter freiem Himmel sind während der heißesten Stunden jetzt teilweise verboten. In Österreich gibt's neue Temperaturrekorde. In Deutschland bremst Niedrigwasser im Rhein die Schifffahrt weiter aus. Die Bauarbeiten auf der A281 sind erst einmal beendet. Heute Nacht wurden die Sperrungen zurückgebaut. 5 Wochen lang wurde am Teil westlich der Weser die Fahrbahn erneuert. Es fehlt nur noch das Stück zwischen der Anschlussstelle Neustädter Hafen und der B6. Das ist in den Herbstferien dran.
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1: Die aktuellen Temperaturen in Bremen-Balle haben wir 20 Grad. In Lunestedt im Kreis Cuxhaven auch 20. Auch heute knacken wir wieder die 30 Grad, aber mit nicht ganz so drückender Luft. Es bleibt heute die meiste Zeit trocken und sonnig. Kann mit so ganz, ganz vielen, wie sagt man, so Ausführungszeichen,
0: ja, ja.
1: Ist es möglich, heute Nachmittag mal leicht Regen.
0: Alles kann, nichts muss.
1: Richtig.
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0: Vorsicht auf der B51 Weihe Richtung Diepholz. Zwischen Bassum und der B61 gab es einen Unfall. Da ist noch ungesichert und es liegen Fahrzeugteile auf der Fahrbahn. Und wegen eines brennenden LKWs ist auf der A1 Bremen Richtung Hamburg im Bremer Kreuz die Überleitung zur A27 Richtung Bremerhaven bis um 12 heute Mittag gesperrt. Rüber zu den neuesten Blitzern. B437 Nordenham Richtung Stotel vor dem Wesertunnel. Dann in Bremen auf der Richard-Bolian-Allee zwischen der A27 und der Berliner Freiheit stadteinwärts und im Landkreis Diepholz in Ahausen hinter der Bushaltestelle in beide Richtungen. Manuela, Thorsten und Yvonne, vielen Dank fürs Bescheid geben. Unsere kostenlose Hotline für deine Blitzer und Verkehrsupdates 0800 10 22 400.

0: Morgen, Gesa und Markus sind hier. Rein geht's in den Mittwoch. Kurz vor sieben haben wir es. Und ich will es ja mal so ganz leise sagen. Alle Was Schülerinnen denn? Und Schüler kurz weghören. Nächste Woche gehen ja die Sommerferien zu Ende.
1: Okay, ja.
0: Und dann müssen wir irgendwie wieder klarkommen mit dem Alltag. Und wie wir das am besten machen, das hörst du gleich nach Tame Impala, Fastboy und Ruff.

0: dieses Gefühl hatten wir alle schon diesen Sommer oder werden wir irgendwann noch bekommen in den nächsten Tagen. Der Urlaub ist zu Ende. Schlimmer geht's nicht. Energy Bremen hier, am Mittwoch 7:05 haben wir es. Eigentlich bist du komplett erholt und ready, wieder zu arbeiten, aber du fühlst dich trotzdem komplett scheiße. Total müde und vor allem die Laune ist echt schlecht.
1: Ja, das bilden wir uns nicht nur ein. Das Gefühl gibt es wirklich. Heißt nämlich Post-Holiday-Syndrom. Dr. Jochen von Walert ist Arzt für Psychotherapie und hat uns erzählt, dass dieses Gefühl nicht ungewöhnlich ist.
2: 1 bis 2 Wochen Müdigkeit und schlechte Laune nach dem Urlaub sind völlig normal. Wenn es nach 2 Wochen nicht besser wird, dann sollte man genauer hinschauen. Und da ein ganz wichtiges Warnsignal ist, wenn selbst Dinge, die sonst Freude machen, keine Freude mehr machen.
1: Er hat uns auch ein paar Tipps gegeben, was wir denn tun können, damit wir uns nach dem Urlaub nicht so überrollt fühlen.
2: Was gut hilft, ist, wenn man so ein paar Urlaubsrituale, was weiß ich, man ist morgens früh aufgestanden und ist erstmal am Strand ein bisschen gejoggt. Oder man macht einen Abendspaziergang. Es hilft total viel, wenn man diese kleinen Rituale, die man während des Urlaubs gemacht hat, wenn man die mit nach Hause nimmt und dort weiterführt.
0: Also Urlaubsrituale mitnehmen in den Alltag, wäre ich um 12 Uhr jeden Tag besoffen. Das kann ich natürlich auch nicht machen. Oder jeden Tag so viel essen, 3-mal zum Buffet rennen, geht natürlich auch nicht. Das, was Spaß macht im Urlaub, ist ja das Unvernünftige.
1: Ja, aber ein bisschen was kannst du da ja mitnehmen.
0: Morgens joggen, ich glaube es auch.

0: Der Track hier liefert schon mal den genau passenden Vibe zu diesem Mittwoch. Energy Berlin ist hier. Jetzt haben wir 16 Minuten nach 7, weil es wird richtig hot.
1: Ja, der Mittwoch wird hot mit Sonne und bis zu 30 Grad. Sehr gut.
0: Mehr muss man gar nicht sagen. Nee. Wir schauen kurz auf die Straßen. Längster Stau A1 aus Osnabrück Richtung Bremen zwischen Brinkum und Asten. 2 Kilometer Stop and Go im Bereich der Baustelle. Neuester Blitzer auf der B437 Norden Hamm Richtung Stotel vor dem Wesertunnel. 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
0: So, kleines Warm-up gibt's jetzt schon mal. Neptunica mit Ocean Eyes.

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1: Sie sind Zwillinge, aber in verschiedenen Monaten auf die Welt gekommen. Wie kann das sein? Energy Bremen ist hier am Mittwoch, 7.23 Uhr haben wir es.
2: Mia und Yara sind im Klinikum Bremen-Mitte geboren. Mira kam am 31. Juli um kurz vor Mitternacht auf die Welt. Ihre Schwester Yara am 1. August, 26 Minuten später.
1: Sehr gut.
2: Also ich denke dann immer, ob sich das zweite Baby dann so gedacht hat, nee, ich mache das jetzt, ich warte hier noch ein bisschen.
1: Ich warte, ich möchte ein Augustkind sein.
2: Die Kinder sind gesund, die Familie konnte schon nach Hause gehen.
1: Noch mehr News aus deiner Region gibt's in einer Minute bei Lars.
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12: In Oldenburg fällt heute der Startschuss fürs Festival Einfach Kultur. Nele Oetgen aus der Redaktion. Im Gleispark gibt's 11 Tage lang Musik.
13: Und in diesem Jahr liegt der Schwerpunkt auf Rap und Indie. Heute Abend geht's los mit der Band Raum 27. Neben Konzerten gibt's auch kleinere Aktionen und auch einen Comedy-Abend. Das Festival im Gleispark war vor etwa 6 Jahren mitten in der Corona-Pandemie entstanden und hat sich inzwischen in Oldenburg ziemlich gut etabliert.
12: 50 tote Rinder und ein Schaden in Millionenhöhe. Noch ist unklar, was das Feuer in dem Stall in Garrel im Landkreis Cloppenburg ausgelöst hat. Mehrere freiwillige Feuerwehren waren mit insgesamt 120 Kräften im Einsatz. Bei den Löscharbeiten wurde eine Person leicht verletzt. Der Schaden ist zu hoch, weil auch landwirtschaftliche Maschinen abgebrannt sind. Die Polizei hat einen 32-jährigen Mann festgenommen, der in Bremen-Nord gleich 5 Gartenhäuser aufgebrochen haben soll. Beim 6. ist es beim Versuch geblieben. Abgesehen hatte er es vor allem auf Werkzeug, Küchengeräte, einen E-Scooter und ein E-Bike. News aus deiner Region haben wir wieder in einer Stunde für dich.
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2: Der Mittwoch ist heiß bei uns in Bremen und umzu. Dafür ist die Luft nicht mehr so drückend. Heute bleibt es nämlich bis auf kurze Schauer am Nachmittag die meiste Zeit trocken und bei uns im Norden auch richtig, richtig sonnig. Dazu knacken wir auch heute wieder die 30 Grad. Die aktuellen Temperaturen in Teneva 20 Grad und in Twistring im Kreis Diepholz auch 20.
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1: Vorsicht, ein Liegenbleiber auf der B6 Autobahn zu Bringer. Überseestadt bei uns in Bremen stadtauswärts in der Ausfahrt Bremen Überseestadt. A1 Osnabrück Richtung Bremen zwischen Bremen-Brinkum und Arsten. 2 Kilometer Stop-and-Go im Bereich der Baustelle. Außerdem ist wegen eines brennenden LKWs auf der A1 Bremen Richtung Hamburg im Bremer Kreuz die Überleitung zur A27 Richtung Bremerhaven bis 12 Uhr heute gesperrt. Und Alena, du hast noch ein Update wegen dieser Meldung.
14: In der Ausfahrt beim Bremer Kreuz Richtung Achim, also direkt vor dem Streifen, wo man von der Autobahn abkommt, steht auch ganz unglücklich ein Anhänger. Mhm. Das könnte auch zu möglichen Unfällen führen, weil ganz viele ja schon oft vorher schon abfahren wollen.
1: Okay, danke fürs Update. An der Abfahrt Achim steht ein Anhänger. Schon auf der Standspur hier bitte ganz besonders aufpassen. Geblitzt wird B537 Nordenham Richtung Stotel vor dem Wiesertunnel. In Bremen stehen sie Richard-Bolian-Allee zwischen der A27 und der Berliner Freiheit stadteinwärts und im Landkreis Diepholz in Ahausen hinter der Bushaltestelle in beide Richtungen. Manuela, Thorsten und Yvonne, vielen Dank fürs Bescheid geben. Unsere WhatsApp-Nummer für deine Blitzer- und Verkehrsupdates 01 73 680 5712. Kommt gut rein in diesen Mittwoch. Gesa und Markus
2: hier.
1: Guten Morgen. Jetzt haben wir es 2 Minuten vor 8.
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0: 9:30 Uhr.
1: Morgen.
0: Mit Eminem Kids in den Mittwoch. 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Wenn du keine Höhenangst hast und Bock hast, irgendwie draußen mit deinen Händen zu arbeiten, wie wär's dann mit Dachdecken? 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
1: Heute geht's ums Dachdecken. Ja. Felina und Nico sind Azubis bei Friedrich Schmidt Dachdecker bei uns in Bremen. Für sie geht's jeden Tag hoch hinaus. Mhm. Und wenn man so weit oben ist, kann auch was schief gehen.
2: Also was natürlich das eine oder andere schon mal vorkommt, dass man mal aus Versehen eine Dachlatte festhält und dann lässt man sie kurz los und dann kann sie mal runterfliegen. Und wir hatten letztens das Pech, da ist uns eine Dachlatte runtergefallen und in dem Augenblick ist ein Auto rückwärts rausgefahren. Das war so 10 cm daneben. Das ist natürlich sehr unglücklich. Also was kommt immer mal vor. Bei uns natürlich der Nachteil, alles was runterfliegt, liegt unten. Jetzt sind wir hier 12 Meter hoch. Da muss man natürlich jedes Mal runterlaufen. In anderen Gewerken wie beim Maler oder wie beim Elektriker, der fällt innen drin was runter, hebt es wieder auf, hat keiner mitbekommen. Bei uns kriegt das jeder immer mit, weil es einmal laut knallt. Und das ist dann natürlich blöd, wenn da drunter mal eine Fensterscheibe ist, dann geht die auch mal kaputt. Das kann leider mal passieren.
0: Ja, und dieses Hoch-Runter ist natürlich auch sehr anstrengend.
1: Absolut.
0: Aber es ist auf jeden Fall ein Job, der viel mit sich bringt.
2: Was eigentlich cool war immer, dass man tatsächlich auch an vielen verschiedenen Orten war. Ich war mal in Bremerhaven und Cuxhaven am Arbeiten, mal in Hamburg, mal in Bremen. Man hat immer wirklich verschiedene Perspektivwechsel und dann sieht man natürlich auch immer andere Städte oder auch mal andere Orte. Und man ist nicht nur immer im gleichen Büro oder am gleichen Ort morgens. Das ist schon eigentlich ganz cool, dass man mit verschiedenen Leuten zusammenarbeitet, lernt man viele Sachen kennen. Das ist eigentlich schon immer so das Coolste mit gewesen.
0: Und vor allem, du bist nicht nur an anderen Perspektiven, sondern du hast ja immer den besten Blick. Ja,
1: du siehst jede Stadt von oben und kannst immer ganz viele tolle Bilder verschicken.
0: Ja, ganz viel Snapchat und Instagram-Stories dann währenddessen. Ja. 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

0: Guten Morgen am Mittwoch.
1: Moin.
0: 7:46 Uhr, Energy Bremen hier. Kurzer Blick aufs Wetter für heute.
1: Der Mittwoch bringt so gut wie nur Sonne bei bis zu 30 Grad.
0: Längster Stau aktuell A1 Osnabrück Richtung Bremen zwischen Brinkum und Arsten. 3 Kilometer Stop and Go im Bereich der Baustelle. Der neueste Blitzer steht im Landkreis Diepholz in Ahausen hinter der Bushaltestelle. In beide Richtungen wird hier geblitzt.
1: Laut einer Studie fahren wir mit schneller Musik im Hintergrund riskanter.
0: Okay.
1: Kannst du das bestätigen?
0: Ja, wenn ich jetzt so ein Hardstyle-Brett im Auto anhätte, dann würde ich wahrscheinlich auch ein bisschen schneller drücken. Ja.
1: Damit ihr heute gut und vor allem sicher zur Arbeit kommt, kommt jetzt ein Song, der in dieser Studie gelobt wurde, weil langsamer BPM und du kannst dich dann besser konzentrieren.
0: Joe mit End of Beginning hat 80 Beats per Minute und damit fahren wir ganz entspannt
1: zur Arbeit. Ja, vor allem halt bei ruhigerer Herzschlag, dann bist du sicherer und konzentrierter.
0: Okay, also wir bringen euch nicht nur durch unsere Verkehrsmeldungen sicher zur Arbeit, sondern auch durch die Musik.
1: Ja,
0: hier ist Joe, End of Beginning.

0: Guten Morgen, Energy Bremen ist hier. Am Mittwoch, 8 Minuten vor 8 haben wir es. Pari jetzt bei uns in der Show. Sie hat angerufen 0800 10 22 400. Du hast einen Blitzer in Stur gesehen.
1: Bremer Straße bei der CDU-Zentrale, also kurz vor der Kirche, 30er-Zone, Richtung Innenstadt.
0: Alles klar, vielen Dank fürs Bescheid geben. Ja. Heute ist es ja sehr, sehr heiß. Wie kommst du durch den Tag?
1: Ach, ich muss gleich arbeiten. Bis 16 Uhr.
0: Oh,
1: ja,
0: wie schön.
1: Halt so. Ja, sehr schön.
0: Bei der Bank hast du gerade gesagt, aber da gibt es eine Klima, oder?
1: Nee, leider nicht.
2: Nicht?
3: Nein. Oh Mann, ey.
0: Oh Mann, oh Mann. Dann kannst du dir ja mit den Geldscheinen die Luft zufächern.
1: Ja, so ungefähr.
0: Dann halte durch und hoffentlich gibt dein Chef oder deine Chefin mal ein Eis aus.
1: Ja, ich hoffe auch. Vielen Dank.
0: Schönen Tag dir. Bis dann.

0: Einen schönen guten Morgen am Mittwoch. Kleine Abkühlung gefällig.
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0: Dann haben wir da was. Gleich Bad Bunny.
3: Bei dem wird mir aber eher warm.
0: Ach so, okay. Ja, dann
3: muss ich mich halt ausziehen.
0: Dann ist der vielleicht nichts für dich. Gleich DTMF, aber sie vielleicht.
3: Ja, aber da muss ich mit mir aufwärmen, weil ich dann tanze. Lady Gaga mit Just Dance. Das hast du ja so nicht so gut durchdacht. Du.
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4: 5:08. Ich bin Gisa Weber. Schönen guten Morgen. Bei der FIFA steht heute eine Krisensitzung an. Gianni Infantino holt seine engsten Mitarbeiter zusammen. Die britische Times schreibt, der FIFA-Chef kämpfe regelrecht verzweifelt um seine Macht. Deswegen wohl auch das Treffen. Infantino steht massiv unter Druck, weil er Teile der WM verkaufen wollte. Forscher sind alarmiert. Eine künstliche Intelligenz von Anthropic ist dabei erwischt worden, wie sie selbstständig Phishing-Mails an Menschen schickt. Die KI hatte versucht, Menschen zu manipulieren, um eine Schwachstelle in eine Software zu bauen. Ähnliche Vorfälle hatte es zuletzt auch mit anderen KI-Modellen gegeben. Viele Fragen zum Anschlag auf den Berliner CSD sind weiter offen. So sieht es die Opposition nach der Innenausschuss-Sondersitzung im Bundestag. Innenminister Dobrindt soll die Behördenkommunikation im Vorfeld offenlegen. Der hingegen sieht sich in seinen Plänen für ein härteres Vorgehen gegen Gefährder bestärkt. Die Stadt Bremen zahlt ihren Beamten 120 Millionen Euro Gehalt nach. Das hat der Senat gestern beschlossen. Hintergrund ist ein Urteil des Bundesverfassungsgerichts. Das hatte geurteilt, dass die Bezahlung von Beamten in vielen Fällen nicht richtig war. Daher musste der Staat die Gehälter rückwirkend anpassen.
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3: Sonnig und warm wird's heute und die Luft ist auch ein bisschen besser. Es bleibt heute die meiste Zeit trocken, kann am Nachmittag aber mal ganz kurze Schauer geben. Aber meistens ist es einfach nur hot bei 30 Grad maximal. Aktuell in Bremen-Vesenfeld 20 Grad, in Wildeshausen im Kreis Oldenburg auch 20.
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0: Vorsicht, ein Liegenbleiber auf der B6 Autobahn zu bringen. Überseestadt bei uns in Bremen, Stadt auswärts in der Ausfahrt Bremen-Überseestadt. A1 Osnabrück Richtung Bremen zwischen Bremen-Brinkum und Asten. 2 Kilometer Stop-and-Go im Bereich der Baustelle. Außerdem ist wegen eines brennenden LKWs auf der A1 Bremen Richtung Hamburg im Bremer Kreuz die Überleitung zur A27 Richtung Bremerhaven bis 12 Uhr heute Mittag gesperrt. Geblitzt wird auf der B437 Nordenham Richtung Stotel vor dem Wesertunnel. Dann in Bremen Richard-Bolian-Allee zwischen der A27 und der Berliner Freiheit stadteinwärts. Im Landkreis Diepholz gleich zweimal, einmal in Ahausen hinter der Bushaltestelle in beide Richtungen und in Stur auf der Bremer Straße stadteinwärts kurz vor der Kirche. Manuela, Thorsten, Yvonne und Pari, vielen Dank fürs Bescheidgeben. Unsere kostenlose Hotline für deine Blitze und Verkehrsupdates 0800 1022 400.

0: zusammen einen schönen guten Morgen.
1: Moin.
0: Kurz vor 8 haben wir es, rein geht's in den Mittwoch. Gisa und Markus sind hier und das hier ist Teddy Swims. Der schwimmt jetzt eine Runde mit uns.
1: Wow, und das Mister sind die Gags, die wir hier vermisst haben die letzten Tage.
0: Ja, hier bin ich wieder. Die Gagmaschine Nummer 1.
1: Na Gott sei Dank.

0: Da blutet jedem Tierfreund echt das Herz. Ernannte Bremen hier am Mittwoch. 5 nach 8 haben wir es. Die Tierheime bei uns in Bremen und Niedersachsen sind alle überfüllt.
1: Mehr geht nicht. Und im Jahresverlauf sind wir bereits jetzt schon bei knapp 500 Tieren mehr als letztes Jahr, die wir so aufnehmen müssen. Und das ist ein absoluter Rekord. Und da sind wir sehr an den Grenzen und sehr belastet auf jeden Fall.
2: Dominik Köppen vom Tierheim in Oldenburg sagt, mehr geht nicht. Aber was können wir denn alle gemeinsam tun, um unsere Tierheime in der Region zu entlasten bzw. zu unterstützen?
1: Ganz wichtig ist auf jeden Fall, sein lokales Tierheim zu supporten, also auch sichtbar zu machen, Social-Media-Beiträge teilen, kommentieren, Algorithmus hochhalten, weil nur so sind wir sichtbar, kriegen Reichweite und können den Tieren auch ein Zuhause besorgen, ermöglichen und zu sagen, bevor ihr irgendwo euch ein Tier holt, geht in euer Tierheim.
0: Ja, nicht nur das Tierheim in Oldenburg, sondern fast alle Tierheime bei uns in Bremen und Niedersachsen sagen, wir können nicht mehr Tiere aufnehmen.
2: Also lass uns gemeinsam mit anpacken und unterstützen, selbst wenn es nur das Teilen auf Social Media ist. Wir sind ja sowieso die ganze Zeit am Handy, können wir nochmal machen.
0: Absolut.
2: Danke auf jeden Fall für eure wichtige Arbeit.
0: Jetzt geht's rein in den Mittwoch. Kleiner Stimmungsumschwung. Hier ist 50 Cent mit Candy Shop. Guten Morgen.

0: Guten Morgen am Moin. Mittwoch. Energy Bremen ist hier. 7:12 haben wir es. Kurzer Blick aufs Wetter für heute.
1: Der Mittwoch wird heiß mit Sonne und bis zu 30 Grad.
0: Längster Stau aktuell auf der A1 Osnabrück Richtung Bremen zwischen Bremen-Brinkum und Asten. 2 Kilometer Stop-and-Go im Bereich der Baustelle. Und der neueste Blitzer im Landkreis Wesermarsch zwischen Goldswarden und Brake auf der Sinaburger Straße in beide Richtungen. Komm gerade rein von Andries. Danke dir fürs Melden. Rein geht's in den Mittwoch. Jetzt mit Bad Bunny.

0: 20 nach 8. Energy Bremen hier am Mittwoch. Gesa,
1: ja?
0: Wir müssen einkaufen gehen.
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0: Unser Goldjunge aus dem Wasser hat wieder geliefert. Energy Bremen am Mittwoch, 8.25 Uhr haben wir es.
1: Der Bremer Schwimmer Florian Wellbrock hat bei der Schwimm-EM in Paris Gold im Freiwasserschwimmen gewonnen. Es ist Wellbrocks erster EM-Titel im Freiwasser, der auch gar nicht so erwartet wurde. Vor zwei Jahren bei Olympia in Paris hat er nämlich noch enttäuscht. Also jetzt aber alles wieder gut,
0: nicht? Sehr gut. Wir können das mit dem Wasser. Noch mehr News aus deiner Region gibt's in einer Minute bei Lars.
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0: Mini-Muschel, aber mega Schaden. Die sogenannte Bohrmuschel frisst sich an der Nordsee durch Holz und Häfen. Wille Dittgen aus der Redaktion. In Bremerhaven sind deswegen schon Teile des neuen Hafens gesperrt worden. Sogar die Weserfähre musste zeitweise stoppen.
20: Der Name klingt zwar nach Wurm, aber eigentlich ist das Tier eine Muschel. Genauer, der Schiffsbohrwurm. Die Larven setzen sich auf Holz fest und bohren sich dann tief hinein. Von außen sieht man oft erstmal fast nichts, weil die Löcher wieder verschlossen werden. Innen wird das Holz aber nach und nach zerfressen. So lange, bis Pfähle, Kaianlagen oder Anleger irgendwann instabil werden. In Bremerhaven ist das inzwischen ein echtes Problem. Betroffen sind laut Behörden rund 8 Kilometer Ufereinfassung im Übersee- und Fischereihafen. Der Schaden geht in die Millionen.
0: Autofahrerinnen und Autofahrer, die am Sonntag auf der A27 unterwegs sind, müssen eine Umleitung fahren. Die Autobahn wird am Vormittag zwischen Verden-Nord und Langwedel von 6 bis 10 Uhr vollgesperrt. Grund sind Arbeiten an einer Stromleitung, die bei Langwedel über die Autobahn führt. Im Gleispark Oldenburg startet heute das Open-Air-Festival Einfach Kultur. Bis zum 15. August gibt's hier täglich Konzerte, Lesungen und Live-Podcasts. Ein Highlight im Line-Up ist der bekannte Indie-Pop-Produzent und Singer-Songwriter Millennium Kid. Alle Veranstaltungen finden auf dem barrierefreien Gelände des Gleisparks statt. News aus deiner Region haben wir wieder in einer Stunde für dich.
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1: Der Mittwoch ist heiß bei uns in Bremen und umzu. Dafür ist die Luft nicht mehr so drückend. Heute bleibt es nämlich bis auf kurze Schauer am Nachmittag die meiste Zeit trocken und bei uns im Norden auch richtig, richtig sonnig. Dazu knacken wir auch heute wieder die 30 Grad. Die aktuellen Temperaturen in Hohenlehe 21 Grad und in Halshorn im Kreis Osterholz auch 21.
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0: Vorsicht, ein Unfall auf der A1 Osnabrück Richtung Bremen zwischen Bremen-Brinkum und Rastplatz Krummhörns-Kuhlen. Die Polizei ist schon vor Ort, rechte Spur ist hier dicht. A1 Osnabrück Richtung Bremen zwischen Bremen-Brinkum und Arsten. 12 Kilometer
4: 12 nicht. 2. Also wir wollen nicht übertreiben. 2 Kilometer Stop and Go im Bereich der Baustelle. Außerdem ist wegen eines liegen gebliebenen LKWs auf der A1 Bremen Richtung Hamburg im Bremer Kreuz die Überleitung zur A27 Richtung Bremerhaven bis 12 Uhr heute Mittag gesperrt. Hier stimmt 12 aber. Geblitzt wird auf der B437 Nordenham Richtung Stotel vor dem Wesertunnel. Dann in Bremen Richard-Bolian-Allee zwischen der A27 und der Berliner Freiheit stadteinwärts. Im Landkreis Diepholz stehen sie in Ahausen hinter der Bushaltestelle in beide Richtungen. Nochmal Diepholz stur. Hier auf der Bremer Straße stadteinwärts kurz vor der Kirche und im Landkreis Wesermarsch zwischen Goldswaden und Brake auf der Sinaburger Straße in beide Richtungen. Manuela, Thorsten, Yvonne, Pari und Andres, Dankeschön fürs Bescheidgeben. Unsere kostenlose Hotline für deine Blitzer und Verkehrsupdates 0800 10 22 400. Rein geht's in den Mittwoch. Gesa und Markus sind
1: guten
4: hier.
1: Morgen.
4: Kurz nach 8:30. Das hier ist Olivia Dean.
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0: 8:37 Uhr. Energy Bremen. Rein geht's in den Mittwoch jetzt mit guten Nachrichten.
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2: Ich bin sowieso eine große Verfechterin vom Lesen und halt nicht so Selbsthilfebücher, die sich wie Hausaufgaben anfühlen, sondern Romane. Oft nehmen wir von den Geschichten nämlich viel mehr mit als von so Büchern ohne Fantasie. Und das haben Forscher aus Kanada jetzt bestätigt. Wer Romane liest, ist mitfühlender und versteht Menschen einfach ein bisschen besser. Nämlich in ausgedachten Geschichten steckt ja auch immer was Menschliches. Beim Lesen versetzen wir uns in andere Menschen hinein und können das dann im echten Leben ganz gut anwenden. Also beim nächsten Mal nicht das 10. Buch aus der Beratungsabteilung mitnehmen, sondern einen Roman oder einen Krimi oder irgendwas mit Fantasy. Einfach etwas, was dir Spaß macht.
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0: Guten Morgen, Energy Bremen ist hier. Jetzt haben wir es 8.43 Uhr. Rein geht's in den Mittwoch. Wir schauen mal kurz aufs Wetter für heute.
1: Der Mittwoch bringt so gut wie nur Sonne bei bis zu 30 Grad.
0: Die neueste Meldung von den Straßen. Vorsicht, ein Unfall auf der A1 aus Osnabrück Richtung Bremen zwischen Bremen-Brinkum und dem Rastplatz Krummhörenskuhlen. Polizei ist hier vor Ort. Rechte Spur ist gesperrt. Neuester Blitzer am Landkreis Wesermarsch zwischen Goldswaden und Brake auf der Sinaburger Straße. Hier wird in beide Richtungen geblitzt. Kommt gut in den Mittwoch, jetzt mit Heaven. Hier ist I Run, 16 Minuten vor 9. 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
1: 5:09. Ich bin Gisa Weber. Schönen guten Morgen. Bei der FIFA rumort es gewaltig. Gianni Infantino hat seine engsten Mitarbeiter laut Medienberichten heute zu einem Krisentreffen geladen. Nach dem Aus für seine Pläne, Teile der WM zu verkaufen, muss der FIFA-Chef um seine Zukunft bangen. Forscher sind alarmiert. Eine künstliche Intelligenz von Anthropic ist dabei erwischt worden, wie sie selbstständig Phishing-Mails an Menschen schickt. Die KI hatte versucht, Menschen zu manipulieren, um eine Schwachstelle in eine Software zu bauen. Ähnliche Vorfälle hatte es zuletzt auch mit anderen KI-Modellen gegeben. Die Diskussion um ein Comeback des Zivildienstes läuft und Organisationen wie der Arbeiter-Samariter-Bund stellen erste Forderungen. ASB-Chefin Fleckenstein sagte den Funke-Zeitungen, der Zivildienst sollte im Idealfall 12 Monate dauern. Die Zivis sollen auch was lernen und nicht nur die Zeit absitzen. Die Bauarbeiten auf der A281 sind erst einmal beendet. Heute Nacht wurden die Sperrungen zurückgebaut. 5 Wochen lang wurde am Teil westlich der Weser die Fahrbahn erneuert. Es fehlt nur noch das Stück zwischen der Anschlussstelle Neustädter Hafen und der B6. Das ist in den Herbstferien dran.
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3: Die aktuellen Temperaturen in Bremen-Strom 21 Grad, in Habrügge im Kreis Oldenburg auch 21. Auch heute knacken wir wieder die 30 Grad, aber mit nicht ganz so drückender Luft. Es bleibt heute die meiste Zeit trocken und sonnig. Heute Nachmittag kann es aber mal leicht regnen.
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4: Vorsicht, ein Unfall auf der A1 Osnabrück Richtung Bremen zwischen Bremen-Brinkum und dem Rastplatz Krummhörenskuhlen. Polizei ist schon vor Ort, rechte Spur ist aber dicht. A1 Osnabrück Richtung Bremen zwischen Brinkum und Arsten, 2 Kilometer Stop-and-Go im Bereich der Baustelle. Außerdem ist wegen eines brennenden LKWs auf der A1 Bremen Richtung Hamburg im Bremer Kreuz die Überleitung zur A27 Richtung Bremerhaven bis 12 Uhr heute Mittag gesperrt. Geblitzt wird heute Morgen auf der B437 Nordenham Richtung Stotel vor dem Wesertunnel. In Bremen Richard-Bodian-Allee zwischen der A27 und der Berliner Freiheit stadteinwärts. Zweimal im Landkreis Diepholz, einmal in Ahausen hinter der Bushaltestelle und in Stur auf der Bremer Straße stadteinwärts kurz vor der Kirche. Landkreis Wesermarsch haben wir noch einen zwischen Goldswaden und Brake auf der Sienaburger Straße in beide Richtungen. Manuela, Thorsten, Yvonne, Pari und Andres, Dankeschön fürs Bescheid geben. Unsere kostenlose Hotline für deine Blitzer und Verkehrsupdates 0800 1022 400.

Einen schönen guten Morgen, rein geht's in den Mittwoch für alle, die sagen, ja, mit Justin Bieber kann ich nichts anfangen, weil ich bin einfach in diesen 2000ern aufgewachsen. Da haben wir gleich den Justin Timberlake euch, weil jetzt gibt's wieder eine Stunde die Hits aus den 2000ern und 2010ern. Gleich Sexy Back von ihm. Außerdem noch Aiken mit dabei, Belly Dancer und der Mann mit der schönsten Glatze der Welt. Hier ist Pitbull.

0: Hier ist die Energy Bremen Happy Hour mit den Sounds aus den 2000ern und 2010ern.
1: Hello.
0: Für alle, die in den 2020ern feiern waren,
1: oh, ja.
0: Die kennen Belly Dancer von Iman Beck. Also eine EDM-Nummer für alle, die in den 2000ern unterwegs waren. Ist diese Hymne bekannt?
1: Viel entspannter irgendwie, ne? Also schon ein bisschen ruhiger noch.
0: Jetzt.
1: Aber da kannst du auch cool sich zu bewegen.
0: Aiken, Belly Dancer bei Energy Bremen. In

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10: In Oldenburg fällt heute der Startschuss fürs Festival Einfach Kultur. Nele Oetgen aus der Redaktion. Im Gleispark gibt's 11 Tage lang Musik.
11: Und in diesem Jahr liegt der Schwerpunkt auf Rap und Indie. Heute Abend geht's los mit der Band Raum 27. Neben Konzerten gibt's auch kleinere Aktionen und auch einen Comedy-Abend. Das Festival im Gleispark war vor etwa 6 Jahren mitten in der Corona-Pandemie entstanden und hat sich inzwischen in Oldenburg ziemlich gut etabliert.
10: 50 tote Rinder und ein Schaden in Millionenhöhe. Noch ist unklar, was das Feuer in dem Stall in Garrel im Landkreis Cloppenburg ausgelöst hat. Mehrere freiwillige Feuerwehren waren mit insgesamt 120 Kräften im Einsatz. Bei den Löscharbeiten wurde eine Person leicht verletzt. Der Schaden ist so hoch, weil auch landwirtschaftliche Maschinen abgebrannt sind. Die Polizei hat einen 32-jährigen Mann festgenommen, der in Bremen-Nord gleich 5 Gartenhäuser aufgebrochen haben soll. Beim 6. ist es beim Versuch geblieben. Abgesehen hatte er es vor allem auf Werkzeug, Küchengeräte, einen E-Scooter und ein E-Bike. News aus deiner Region haben wir wieder in einer Stunde für dich.
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13: Sonnig und warm wird's heute und die Luft ist auch besser. Es bleibt heute die meiste Zeit trocken, kann am Nachmittag mal ganz kurze Schauer geben, aber meistens ist es einfach nur heiß, bei 30 Grad maximal. Aktuell in Bremen-Huchting 21 Grad, in Debstedt im Kreis Cuxhaven auch 21.
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14: Mit der A1 aus Osnabrück Richtung Bremen zwischen Bremen-Brinkum und Arsten. 2 Kilometer Stop-and-Go im Bereich der Baustelle. Außerdem ist wegen eines brennenden LKWs auf der A1 Bremen Richtung Hamburg im Bremer Kreuz die Überleitung zur A27 Richtung Bremerhaven bis 12 Uhr heute Mittag gesperrt. Rüber zu den Blitzern. Die haben wir heute auf der B437 Norden-Hamm Richtung Stotel vor dem Wesertunnel in Bremen. Richard-Bolian-Allee zwischen der A27 und der Berliner Freiheit stadteinwärts. Im Landkreis Diepholz gleich zweimal, einmal in Ahausen hinter der Bushaltestelle in beide Richtungen und in Stur auf der Bremer Straße stadteinwärts kurz vor der Kirche. Im Landkreis Wesermarsch steht noch einer zwischen Golzwaden und Brake auf der Sinaburger Straße. Hier wird in beide Richtungen geblitzt. Manuela, Thorsten, Yvonne, Pari und Andres, danke schön fürs Bescheid geben. Unsere kostenlose Hotline für deine Blitzer- und Verkehrsupdates 0800 10 22 400. Rein geht's in den Mittwoch. Hier ist die Energy Bremen Happy
13: hello,
14: Hour
13: hello.
14: Mit den Sounds aus den 2000ern und 2010ern. Und diesen Track habe ich früher als DJ immer angemacht, wenn ich die Stimmung aufs Neck in den nächste Level heben wollte.
13: Ja.
14: Genau. Hat immer funktioniert. Ich hoffe jetzt auch bei dir auf der Arbeit. Macklemore und Ryan Lewis. Can't hold us. 9:30.

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2: Kurz vor 10 haben wir's. Und du fragst dich natürlich vollkommen zu Recht, wie klingt denn eigentlich der Vormittag bei Energy Bremen? Ich sag's dir. Wir machen ein bisschen Party zu David Guetta und Akon mit Sexy Bitch. Außerdem gibt es ganz neu von Flo Leak It. Beides in der nächsten halben Stunde für dich.
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3: 5:10. Ich bin Gisa Weber. Schönen guten Tag. Nach dem Drohnenvorfall am Leipziger Flughafen haben Ermittler offenbar ein Päckchen mit einem Zünder entdeckt. Das berichtet die Bild-Zeitung. Möglicherweise handelt es sich dabei um einen Sprengsatz. In der Nähe soll eine Frachtmaschine aus der Ukraine gestanden haben. Der Ukraine mangelt es immer stärker an Abwehrraketen. Bei einem russischen Luftangriff auf Kiew in der vergangenen Nacht konnte keine einzige Rakete abgefangen werden. Mindestens 15 Menschen wurden getötet. Die Deutsche Umwelthilfe wirft dem Land Bremen vor, beim Klimaschutz zu versagen. Die Umweltlobbyisten haben das Land deswegen jetzt verklagt. Sie fordern, dass das Land einen wirksamen Klimaschutzplan erarbeitet, um das gesetzlich vorgeschriebene Klimaschutzziel für 2030 noch zu erreichen. Bei der FIFA steht heute eine Krisensitzung an. Gianni Infantino holt seine engsten Mitarbeiter zusammen. Die britische Times schreibt, der FIFA-Chef kämpfe regelrecht verzweifelt um seine Macht. Deswegen wohl auch das Treffen. Infantino steht massiv unter Druck, weil er Teile der WM verkaufen wollte.
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2: Es geht heute wolkig und warm durch den Tag. Bis zu 29 Grad sind wieder drin. Gegen Mittag kommen dann aber ein paar dicke Wolken und auch ein paar Windböen dazu. 24 Grad haben wir aktuell in Berne im Landkreis Wesermarsch und 22 Grad in Bremen im Landkreis Cuxhaven.
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2: Einen Stau, eine Sperrung und 5 Blitze habe ich für dich. Die A1 Osnabrück Richtung Bremen. Zwischen Bremen-Brinkum und Arsten 2 Kilometer Stop and Go im Bereich der Baustelle. Außerdem ist wegen eines brennenden LKWs auf der A1 Bremen Richtung Hamburg im Bremer Kreuz die Überleitung zur A27 Richtung Bremerhaven bis ca. 12 Uhr gesperrt. Geblitzt wird aktuell auf der B437 Nordenham Richtung Stotel vor dem Wesertunnel. In Bremen Richard-Bolian-Allee zwischen der A27 und der Berliner Freiheit stadteinwärts. Dann im Landkreis Diepholz, Ahausen hinter der Bushaltestelle in beide Richtungen und in Stur, Bremer Straße stadteinwärts kurz vor der Kirche. Kirche, mein Gott. Und zu guter Letzt noch im Landkreis Wesermarsch zwischen Goldsbaden und Brake auf der Sinaburger Straße in beide Richtungen. Danke an Manuela, Thorsten, Yvonne, Pari und André fürs Melden. Unsere kostenlose Hotline für deine Blitzer und Verkehrsupdates 0810 22 400.
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2: Einen wunderschönen guten Morgen. Die Sonne scheint, ich habe einen Kaffee, die Laune ist super. Das kann übrigens auch eine Italienerin von sich behaupten, denn die hat wirklich durch eine filmreife Aktion jetzt Millionen gewonnen. Mehr dazu gibt's gleich. Ich bin Larissa.
4: Larissa!
2: Moin!

Kurz nach 10 haben wir es. Du hörst Energy Bremen. Und ich finde ja, es ist jetzt hier Zeit für so ein bisschen Party. Und zwar zu dem Song Sexy Bitch von David Guetta und Akon. Fun Fact dazu. David wollte unbedingt, dass Akon damals dabei ist bei der Aufnahme und hat ihn dann nach seinem Konzert dazu überredet, das Ganze einzusingen. Der musste aber eigentlich am nächsten Tag schon ganz früh wieder abreisen. Und deswegen ist dieser Song wirklich in einer absoluten Nacht- und Nebelaktion entstanden. Da sagen wir doch einfach mal Danke. Sexy Bitch von David Guetta und Akon gibt es

0: Energy Bremen um 21:15 an diesem Mittwoch. Sind die Filmrechte eigentlich hierfür schon vergeben? In Italien hat eine Frau ihren Lottoschein nämlich weggeworfen, weil sie dachte, ach, verdammte Axt, schon wieder die falschen Zahlen. Doch dann hat sie festgestellt, die haben doch gestimmt. Und zwar nicht nur irgendwie gestimmt, sondern millionenschwer gestimmt. Ja, dann hat sie das Müllunternehmen angerufen und die haben sich sofort auf den Weg gemacht, haben versucht, den Weg des Müllwagens zu rekonstruieren, haben den Müll durchsucht und weil sie nicht sicher waren, ob da nicht auch noch gefährliche oder giftige Abfälle drin sind, musste noch eine Spezialfirma anrücken. Das Ende vom Lied ist, es hat den ganzen Tag gedauert, aber es gab ein Happy End. Der Schein wurde fast unbeschadet gefunden und sie ist jetzt einfach Millionärin. Ich hoffe doch, es gab wenigstens auch einen dicken Finderlohn an die netten Menschen von der Müllabfuhr.
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2: Mini-Muschel, aber mega Schaden. Die sogenannte Bohrmuschel frisst sich an der Nordsee durch Holz und Häfen. Wille Dittgen aus der Redaktion. In Bremerhaven sind deswegen schon Teile des neuen Hafens gesperrt worden. Sogar die Weserfähre musste zeitweise stoppen.
3: Der Name klingt zwar nach Wurm, aber eigentlich ist das Tier eine Muschel. Genauer, der Schiffsbohrwurm. Die Larven setzen sich auf Holz fest und bohren sich dann tief hinein. Von außen sieht man oft erstmal fast nichts, weil die Löcher wieder verschlossen werden. Innen wird das Holz aber nach und nach zerfressen. So lange, bis Pfähle, Kaianlagen oder Anleger irgendwann instabil werden. In Bremerhaven ist das inzwischen ein echtes Problem. Betroffen sind laut Behörden rund 8 Kilometer Ufereinfassung im Übersee- und Fischereihafen. Der Schaden geht in die Millionen.
2: Autofahrerinnen und Autofahrer, die am Sonntag auf der A27 unterwegs sind, müssen eine Umleitung fahren. Die Autobahn wird am Vormittag zwischen Verden-Nord und Langwedel von 6 bis 10 Uhr vollgesperrt. Grund sind Arbeiten an einer Stromleitung, die bei Langwedel über die Autobahn führt. Im Gleispark Oldenburg startet heute das Open-Air-Festival Einfach Kultur. Bis zum 15. August gibt's hier täglich Konzerte, Lesungen und Live-Podcasts. Ein Highlight im Line-Up ist der bekannte Indie-Pop-Produzent und Singer-Songwriter Millennium Kid. Alle Veranstaltungen finden auf dem barrierefreien Gelände des Gleisparks statt. News aus deiner Region haben wir wieder in einer Stunde für dich.
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5: Es bleibt heute weiterhin sommerlich. Bis zu 29 Grad gibt es. Aber es können auch immer mal wieder ein paar Wolken und vor allem Dingen auch Wind kommen. 24 Grad haben wir aktuell in Pennigbüttel im Landkreis Osterholz und 25 Grad in Schiprug im Landkreis Oldenburg.
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5: Ich habe einen Stau, eine Sperrung und 3 Blitzer für dich. Die A1 Osnabrück Richtung Bremen zwischen Bremen-Brinkum und Arsten. 2 Kilometer Stop and Go im Bereich der Baustelle. Außerdem ist wegen eines brennenden LKWs auf der A1 Bremen Richtung Hamburg im Bremer Kreuz die Überleitung zur A27 Richtung Bremerhaven bis ca. 12 Uhr heute gesperrt. Geblitzt wird aktuell auf der B437 Norden-Hamm Richtung Stotel vor dem Wesertunnel. In Bremen Richard-Bolian-Allee zwischen der A27 und der Berliner Freiheit stadteinwärts und im Landkreis Diepholz-Ahausen hinter der Bushaltestelle in beide Richtungen. Danke an Manuela, Thorsten, Pari und André fürs Melden. Unsere WhatsApp-Nummer für deine Blitzer und Verkehrsupdates 0173 680 5712. Kurz vor 11:30 am Bass. Ich bin Larissa. Moin!
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0: hast nicht aus Versehen den Sender gewechselt. Wir stellen ja die ganze Woche Berufe aus dem Handwerk vor. Und heute ist es, wie du dir jetzt vielleicht schon denken kannst, die Ausbildung zum Dachdecker und Zimmermann. Und zwar bei Friedrich Schmidt Dachdecker. Nico ist da Dachdeckermeister. Sag mal, was braucht man denn so für die Ausbildung?
1: Ja, man muss auf jeden Fall ein bisschen die Höhenangst überwältigen. Ich sag mal, am Anfang ist es immer so, da wird jeder mal ein Problem haben, auf so ein Ziegeldach zu laufen oder auch auf ein Schieferdach. Mit der Zeit wird das immer besser, auch mit der Höhe, das muss man sich erstmal dran gewöhnen. Man muss so ein bisschen wetterbeständig sein, man hat natürlich auch manchmal Pech, wo es ein bisschen anfängt zu regnen. Da kann man nicht jedes Mal sagen, jetzt fahren wir nach Hause. Das muss man schon ein bisschen abkönnen, auch wenn es kälter wird, wenn es wärmer wird. Also so ein bisschen einfach damit umgehen können und sagen, nützt jetzt nichts, müssen wir durch. Und sonst Teamgeist ist immer wichtig, weil man arbeitet, wie man hier sieht, ja nicht alleine, sondern immer mit anderen Leuten. Und wenn man ganz alleine Einzelkämpfer sein will, dann klappt das halt nicht, ne?
0: Okay, du hast die Höhenangst ja schon angesprochen. Was ist so das Höchste, wo du jemals drauf gearbeitet hast?
1: Wir haben in der Überseestadt diesen Zechtower gemacht und da waren wir oben drauf und der ist 86 Meter hoch gewesen. Und am Anfang ist es schon ein bisschen komisch, so hoch zu sein, aber sobald man da ein bisschen länger drauf ist, gewöhnt man sich dran. Und da ist natürlich wirklich das Schöne, man kann ja komplett über Bremen gucken. So, dass bei 12 Metern gilt das jetzt nicht, da sieht man nicht ganz so weit, vor allem weil wir viele Bäume außenrum haben. Und das war schon cool, weil egal wo man hinguckt, man sieht halt wirklich alles dann. Ne?
0: Falls es genau das ist, worauf du Bock hast, vielleicht ist ja dann die Ausbildung zum Dachdecker und Zimmermann bei Friedrich Schmidt Dachdecker genau das Richtige für dich.

Viertel vor elf haben wir's. Du hörst Energy Bremen und es gibt eine Studie, die besagt, je schneller der Song, desto rasanter ist auch die Fahrweise. Das ist kein Scherz, das habe ich mir nicht ausgedacht. Und ich will natürlich, dass ihr alle gut ankommt, wenn ihr gerade im Auto sitzt. Und deswegen gibt's jetzt hier einen nicht ganz so aufbrausenden Song. Der neue von Gracie Abrams, Hit the Wall. Gut fürs Fahrerlebnis und ich sag's euch, wie es ist, auch gut fürs Herz.

0: 5 vor 11. Ich bin Gisa Weber. Schönen guten Tag. Nach dem Drohnenvorfall am Leipziger Flughafen haben Ermittler offenbar ein Päckchen mit einem Zünder entdeckt. Das berichtet die Bild-Zeitung. Möglicherweise handelt es sich dabei um einen Sprengsatz. In der Nähe soll eine Frachtmaschine aus der Ukraine gestanden haben. Forscher sind alarmiert. Eine künstliche Intelligenz von Anthropic ist dabei erwischt worden, wie sie selbstständig Phishing-Mails an Menschen schickt. Die KI hatte versucht, Menschen zu manipulieren, um eine Schwachstelle in eine Software zu bauen. Ähnliche Vorfälle hatte es zuletzt auch mit anderen KI-Modellen gegeben. Die Deutsche Umwelthilfe verklagt heute den Bremer Senat wegen zu wenig Klimaschutz. Bremen soll schnell konkrete Maßnahmen vorlegen. Laut einer Senatsstudie sinkt der CO2-Ausstoß bis 2030 höchstens um 45%. Gesetzlich vorgesehen sind 60% weniger als 1990. Bei der FIFA rumort es gewaltig. Gianni Infantino hat seine engsten Mitarbeiter laut Medienberichten heute zu einem Krisentreffen geladen. Nach dem Aus für seine Pläne, Teile der WM zu verkaufen, muss der FIFA-Chef um seine Zukunft bangen.
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2: Falls du heute noch vorhast, deine Haare zu waschen, dann würde ich das einfach heute Nachmittag machen. Du musst die auch gar nicht föhnen. Stell dich einfach raus. Es werden nämlich kuschelige 29 Grad und später kommt dann auch noch Winter zu. Es ist quasi so ein Ganzkörperföhn. 25 Grad haben wir aktuell in Schwanewede und 24 Grad in Dangast im Landkreis Friesland.
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2: Einen Stau, eine Sperrung und 5 Blitze habe ich für dich. Die A1 Osnabrück Richtung Bremen zwischen Bremen-Brinkum und Arsten 5 Kilometer Stop and Go. Außerdem brennt ein LKW auf der A1 Bremen Richtung Hamburg im Bremer Kreuz. Die Überleitung zur A27 Richtung Bremerhaven ist deswegen bis ca. 12 Uhr gesperrt. Geblitzt wird aktuell auf der B6 und Bremen Richtung A27 am Ende des Flyovers. B437 Nordenham Richtung Stotel vom Wesertunnel. In Bremen Richard-Bolian-Allee zwischen der A27 und der Berliner Freiheit stadteinwärts. Außerdem Weihe, Riederstraße auf Höhe Ahausen in beide Richtungen und im Landkreis Diepholz, Ahausen hinter der Bushaltestelle, ebenfalls in beide Richtungen. Danke an Manuela, Thorsten, Yvonne, Pari und André fürs Melden. Unsere kostenlose Hotline für deine Blitzer- und Verkehrsupdates 0810 22 400.
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2: Einen wunderschönen guten Tag. Kurz vor 11 haben wir's. Und ich habe eine ganz witzige Geschichte gefunden. Es gibt Zwillinge, die sind in unterschiedlichen Monaten geboren. Kein Scherz, und zwar hier in Bremen, im Klinikum Bremen Mitte. Mira und Yara heißen die. Und nur, dass halt eine am 31. Juli geboren wurde und die andere am 1. August. Dazwischen lagen zwar nur 26 Minuten, aber halt auch ein ganzer Monat. Und das Schöne ist, beiden geht's gut und der Mama auch. Und hier geht's jetzt weiter mit Magnetic von Die Bowser. Ich bin Larissa.
3: Larissa!
2: Moin!

0: Energy Bremen am Mittwochvormittag. Es gibt ein paar Künstler und Künstlerinnen, die reißen einfach immer ab, wie Katy Perry. Die landet wirklich seit Jahren einfach immer einen Hit nach dem anderen. Wie zum Beispiel jetzt auch ihren ganz neuen Song. Watch It Burn unterscheidet sich von all ihren anderen Songs, wie ich finde. Es ist ein ganz anderer Sound und da packt sie einiges an Emotionen rein. Katy Perry mit Watch It Burn gibt es jetzt hier.
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0: Energy Bremen am Mittwoch. 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
7: Jetzt wird es ernst für den Bremer Senat. Die Deutsche Umwelthilfe verklagt das Bundesland Bremen. Biele Dittgen aus der Redaktion. Die Organisation will erreichen, dass Bremen einen konkreten Plan vorlegt, um die selbstgesteckten Klimaziele für 2030 noch zu erreichen.
8: Das bremische Klimaschutz- und Energiegesetz sagt, dass die CO2-Emissionen bis 2030 um mindestens 60% gegenüber 1999 zurückgehen müssen. Eine Studie im Auftrag des Senats hat aber ergeben, dass der Ausstoß des Treibhausgases bis dahin um höchstens 45% zurückgehen dürfte, sollten alle Maßnahmen umgesetzt werden. Die Umwelthilfe will den Senat mit der Klage dazu zwingen, mehr für den Klimaschutz zu tun.
7: Im Freiwasser macht dem gebürtigen Bremer Florian Wellbrock niemand etwas vor. Bei der EM in Paris hat er jetzt über 10 Kilometer Gold geholt. Wellbrock hat erst 2021 in Tokio im Freiwasser Olympiagold gewonnen und bei der WM im vergangenen Jahr hat er sich 4 Titel im offenen Gewässer gesichert. Die 59-Jährige ist in Basel im Landkreis Cloppenburg im eigenen Garten von Schrotkugeln getroffen und schwer verletzt worden. Nun ist ein 73-jähriger Jäger wegen fahrlässiger Körperverletzung zu einer Freiheitsstrafe von 6 Monaten auf Bewährung verurteilt worden. Außerdem muss er 3.000 € zahlen. Der Mann war auf einer Treibjagd. Der Schuss hatte sich aus Versehen gelöst. News aus deiner Region haben wir wieder in einer Stunde für dich.
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9: Es bleibt sommerlich. Bis zu 29 Grad gibt es heute. Aber es kommen auch immer mal wieder ein paar Wolken auf. Und vor allem gegen Nachmittag werden wir daran erinnert, dass wir sehr nördlich sind. Denn da gibt es eine steife Brise. 28 Grad haben wir aktuell in Pennigbüttel im Landkreis Osterholz. Und 27 Grad in Schierbrug im Landkreis Oldenburg.
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9: Einen Stau, eine Sperrung und 5 Blitze habe ich für dich. Die A1 Osnabrück Richtung Bremen zwischen Bremen-Ringkum und Arsten 5 Kilometer Stop and Go. Außerdem ist wegen eines brennenden LKWs auf der A1 Bremen Richtung Hamburg im Bremer Kreuz die Überleitung zur A27 Richtung Bremerhaven bis ca. 12 Uhr gesperrt. Geblitzt wird aktuell auf der B6 U-Bremen Richtung A27 am Ende des Flyovers, B437 Nordenham Richtung Stotel vom Wesertunnel. In Bremen Richard-Bolian-Allee zwischen der A27 und der Berliner Freiheit stadteinwärts und in Bremen Rockwinkler Heerstraße Höhe beim kleinen Tagwerk in der 30er-Zone und zu guter Letzt noch im Landkreis Diepholz-Ahausen hinter der Bushaltestelle in beide Richtungen. Danke an Manuela, Thorsten, Yvonne, Stefan, Pari und André fürs Melden. Unsere WhatsApp-Nummer für deine Blitzer- und Verkehrsupdates 0173 680 5712. Kurz nach 11:30 haben wir es. Ich bin Larissa. Moin.
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0: eine große Verfechterin vom Lesen und halt nicht so Selbsthilfebücher, die sich wie Hausaufgaben anfühlen, sondern Romane. Oft nehmen wir von den Geschichten nämlich viel mehr mit als von so Büchern ohne Fantasie. Und das haben Forscher aus Kanada jetzt bestätigt. Wer Romane liest, ist mitfühlender und versteht Menschen einfach ein bisschen besser. Nämlich in ausgedachten Geschichten steckt ja auch immer was Menschliches. Beim Lesen versetzen wir uns in andere Menschen hinein und können das dann im echten Leben ganz gut anwenden. Also beim nächsten Mal nicht das 10. Buch aus der Beratungsabteilung mitnehmen, sondern ein Roman oder ein Krimi oder irgendwas mit Fantasy. Einfach etwas, was dir Spaß macht.
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Du hörst Energy Bremen an diesem Mittwochvormittag und es ist noch gerade so Vormittag. Gleich ist ja schon 12, also es ist kurz vor Mittagspause, würde ich sagen. Und ich habe mir überlegt, bevor wir gleich alle gemeinschaftlich sitzen und futtern, stehen wir jetzt alle nochmal auf. Wir fegen alles vom Schreibtisch und dann holen wir die Luftgitarre raus und zwar zu dem Song hier. Radioactive von den Imagine Dragons, den gibt es jetzt. Und wehe, ihr tanzt jetzt nicht alle mit.

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1: Dein Mittwoch bei Energy Bremen klingt so. Ariana Grande mit Thank You Next gibt's hier gleich. Außerdem noch, wie ich finde, ja, ein ganz heißer Anwärter auf den Sommerhit des Jahres. Loy und David Puentes mit Golden Summer. Beides in der nächsten halben Stunde für dich.
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3: 5:12. Ich bin Gisa Weber. Schönen guten Tag. Eine Drohne hat den Betrieb am Leipziger Flughafen gestört. Dabei wurde laut Bild-Zeitung ein Päckchen mit Zünder entdeckt. Das Paket soll in der Nähe eines ukrainischen Frachtflugzeugs gelegen haben. Der Flughafen wurde kurz geschlossen, mehrere Maschinen wurden umgeleitet. Bei einem russischen Raketenangriff auf Kiew sind mindestens 17 Menschen ums Leben gekommen. Die ukrainische Luftabwehr konnte nach eigenen Angaben keine einzige Rakete abfangen. Die Ukraine klagt schon seit längerem über fehlende Abwehrraketen. Die Stadt Bremen zahlt ihren Beamten 120 Millionen Euro Gehalt nach. Das hat der Senat gestern beschlossen. Hintergrund ist ein Urteil des Bundesverfassungsgerichts. Das hatte geurteilt, dass die Bezahlung von Beamten in vielen Fällen nicht richtig war. Daher musste der Staat die Gehälter rückwirkend anpassen. Bei der FIFA steht heute eine Krisensitzung an. Gianni Infantino holt seine engsten Mitarbeiter zusammen. Die britische Times schreibt, der FIFA-Chef kämpfe regelrecht verzweifelt um seine Macht. Deswegen wohl auch das Treffen. Infantino steht massiv unter Druck, weil er Teile der WM verkaufen wollte.
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1: Die Mittagspause, die kannst du heute guten Gewissens draußen verbringen, denn es wird kuschelig warm mit bis zu 29 Grad. Gegen Nachmittag kommen dann allerdings ein paar dicke Wolken und auch Wind dazu. 27 Grad haben wir aktuell in Kirchlinteln im Landkreis Verden und auch in Mittlum im Landkreis Cuxhaven.
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1: Ja, Leute, das war der falsche Knopf, dann machen wir den Verkehr jetzt einfach im Opener. Die A1 Osnabrück Richtung Bremen zwischen Bremen-Brinkum und Arsten 5 Kilometer Stop and Go, genauso wie auf der A27 Bremen Richtung Bremerhaven zwischen Bremerhaven Süd und Geestemünde. Geblitzt wird auf der B6 und Bremen Richtung A27 am Ende des Flyovers. Außerdem in Bremen Rockwinkler Heerstraße Höhe beim kleinen Tagwerk in der 30er Zone und im Landkreis Diepholz Ahausen hinter der Baustelle in beide Richtungen. Unsere kostenlose Hotline für deine Blitzer und Verkehrsupdates 0810 22 400. Und hier gibt es jetzt American Girls von Harry Styles. Ich bin Larissa.
4: Larissa!
1: Moin!

0: Energy Bremen am Mittwochmittag und wir sagen jetzt mal zusammen Danke. Und zwar an unsere Ex-Beziehungen. Ja, das klingt ein bisschen komisch, aber was Ariana Grande kann, also bitte, das können wir doch auch, oder? Thank you, next. Irgendwas haben wir doch auch wirklich aus jeder Beziehung mitgenommen oder aus jedem Date und deswegen sagen wir jetzt einfach mal Danke. Also nur innerlich. Keiner schreibt hier bitte irgendwem. Thank you, next von Ariana Grande gibt es jetzt.
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0: 12 nach 12 haben wir's. Du hörst Energy Bremen und ich habe ja einen ganz neuen Respekt für Eltern und Lehrkräfte entwickelt. Denn gestern war hier echt Full House mit Kids. 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
18: Jetzt wird es ernst für den Bremer Senat. Die Deutsche Umwelthilfe verklagt das Bundesland Bremen. Biele Dittgen aus der Redaktion. Die Organisation will erreichen, dass Bremen einen konkreten Plan vorlegt, um die selbstgesteckten Klimaziele für 2030 noch zu erreichen.
19: Das bremische Klimaschutz- und Energiegesetz sagt, dass die CO2-Emissionen bis 2030 um mindestens 60% gegenüber 1999 zurückgehen müssen. Eine Studie im Auftrag des Senats hat aber ergeben, dass der Ausstoß des Treibhausgases bis dahin um höchstens 45% zurückgehen dürfte, sollten alle Maßnahmen umgesetzt werden. Die Umwelthilfe will den Senat mit der Klage dazu zwingen, mehr für den Klimaschutz zu tun.
18: Im Freiwasser macht dem gebürtigen Bremer Florian Wellbrock niemand etwas vor. Bei der EM in Paris hat er jetzt über 10 Kilometer Gold geholt. Wellbrock hat erst 2021 in Tokio im Freiwasser Olympiagold gewonnen und bei der WM im vergangenen Jahr hat er sich 4 Titel im offenen Gewässer gesichert. Die 59-Jährige ist in Basel im Landkreis Cloppenburg im eigenen Garten von Schrotkugeln getroffen und schwer verletzt worden. Nun ist ein 73-jähriger Jäger wegen fahrlässiger Körperverletzung zu einer Freiheitsstrafe von 6 Monaten auf Bewährung verurteilt worden. Außerdem muss er 3.000 Euro zahlen. Der Mann war auf einer Treibjagd. Der Schuss hatte sich aus Versehen gelöst. News aus deiner Region haben wir wieder in einer Stunde für dich.
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21: Wir gehen sonnig und warm in die Mittagspause mit bis zu 29 Grad. 26 haben wir aktuell in Ostersohn im Landkreis Osterholz und auch in Petersfehn im Landkreis Ammerland. Aber lasst euch nicht täuschen. Im Laufe des Tages werden wir dann doch noch daran erinnert, dass wir uns ziemlich nördlich im deutschen Teil hier befinden. Denn es kommt einiges an Wind und Wolken auf uns zu.
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21: Ich habe 2 Staus und 3 Blitzer für dich. Die A1 Osnabrück Richtung Bremen zwischen Bremen-Rinkum und Arsten. 5 Kilometer Stop and Go. Genauso wie auf der A27 Bremen Richtung Bremerhaven zwischen Bremerhaven Süd und Geestemünde. Geblitzt wird aktuell auf der B6 und Bremen Richtung A27 am Ende des Flyovers. Außerdem in Bremen auf der Richard-Bolian-Allee zwischen der A27 und der Berliner Freiheit stadteinwärts. Und im Landkreis Diepholz, Ahausen hinter der Bushaltestelle in beide Richtungen. Danke an Manuela, Thorsten, Yvonne und Stefan fürs Melden. Unsere WhatsApp-Nummer für deine Blitzer- und Verkehrsupdates 0173 685 712. Kurz vor 12:30 haben wir's. Ich bin Larissa. Moin!
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0: 5 nach 12:30 haben wir's. Du hörst Energy Bremen an diesem Mittwochmittag und mein Herz ist wirklich gebrochen, als ich das hier gelesen habe. Das Tierheim Oldenburg ist überfüllt.
1: Mehr geht nicht und im Jahresverlauf sind wir bereits jetzt schon bei knapp 500 Tieren mehr als letztes Jahr, die wir so aufnehmen müssen. Und das ist ein absoluter Rekord und da sind wir sehr an den Grenzen und sehr belastet auf jeden Fall.
0: Dominik Köppen ist Leiter des Tierheims. Was können wir denn machen, um euch zu unterstützen oder auch um andere Tierheime zu unterstützen?
1: Ganz wichtig ist auf jeden Fall, sein lokales Tierheim zu supporten, also auch sichtbar zu machen, Social-Media-Beiträge teilen, kommentieren, Algorithmus hochhalten, weil nur so sind wir sichtbar, kriegen Reichweite und können den Tieren auch ein Zuhause besorgen, ermöglichen und zu sagen, bevor ihr irgendwo euch ein Tier holt, geht in euer Tierheim.
0: Also, wenn ihr darüber nachdenkt, euch ein Tier anzuschaffen, dann bitte überlegt euch gut, ob ihr es versorgen könnt und vor allem Dingen schaut doch einfach dann im Tierheim vorbei und adoptiert lieber eins, als irgendwo eins zu kaufen.

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1: Viertel vor eins haben wir's, du hörst Energy Bremen. Und der Sommer, der hat uns fest im Griff und offensichtlich auch Nico Santos. Why don't you stay? 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Ich würde sagen, das ist der Beitrag von Nico Santos zum Sommerhit des Jahres. Den gibt es jetzt hier. Ich bin Larissa, moin.
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1: 5 vor 1. Ich bin Gisa Weber. Schönen guten Tag. Nach dem Drohnenvorfall am Leipziger Flughafen hat die Generalstaatsanwaltschaft die Ermittlung übernommen. In der Nacht war eine Frachtmaschine in der Luft mit einem Objekt zusammengestoßen. Außerdem wurde auf dem Flughafengelände ein verdächtiger Gegenstand gefunden. Ein Sprengstoffroboter war im Einsatz. Forscher sind alarmiert. Eine künstliche Intelligenz von Anthropic ist dabei erwischt worden, wie sie selbstständig Phishing-Mails an Menschen schickt. Die KI hatte versucht, Menschen zu manipulieren, um eine Schwachstelle in eine Software zu bauen. Ähnliche Vorfälle hatte es zuletzt auch mit anderen KI-Modellen gegeben. Die Bauarbeiten auf der A281 sind erst einmal beendet. Heute Nacht wurden die Sperrungen zurückgebaut. 5 Wochen lang wurde am Teil westlich der Weser die Fahrbahn erneuert. Es fehlt nur noch das Stück zwischen der Anschlussstelle Neustädter Hafen und der B6. Das ist in den Herbstferien dran. Bei der FIFA rumort es gewaltig. Gianni Infantino hat seine engsten Mitarbeiter laut Medienberichten heute zu einem Krisentreffen geladen. Nach dem Aus für seine Pläne, Teile der WM zu verkaufen, muss der FIFA-Chef um seine Zukunft bangen.
2: Es ist warm. Bis zu 29 Grad sind heute drin, aber auch ein bisschen Wind, denn der begleitet uns genauso wie ein paar Wolken den Rest des Tages noch. 26 Grad haben wir aktuell in Kirchtimke im Landkreis Rothenburg und 27 Grad in Triffsethe im Landkreis Cuxhaven.
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2: 2 Staus und 3 Blitze habe ich für dich. Die A1 Osnabrück Richtung Bremen zwischen Bremen-Rinkum und Arsten 5 Kilometer Stop and Go. Genauso wie auf der A27 Bremen Richtung Bremerhaven zwischen Bremerhaven Süd und Geestemünde 4 Kilometer. Geblitzt wird aktuell auf der B6 und Bremen Richtung A27 am Ende des Flyovers und im Landkreis Diepholz Ahausen hinter der Bushaltestelle in beide Richtungen. Danke an Manuela, Thorsten und Yvonne fürs Melden. Unsere kostenlose Hotline für deine Blitzer und Verkehrsupdates 0810 22 400.
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2: Einen wunderschönen guten Tag. Kurz vor 1 haben wir es. Also auf jeden Fall Zeit für die Mittagspause. Ich hoffe, du bist schon auf dem Weg dahin oder hast vielleicht sogar schon gegessen. Falls das der Fall ist, dann würde ich sagen, starten wir jetzt mal hier, ja, ein bisschen entspannter rein, aber auch nicht zu entspannt, damit du nicht einschläfst. Zusammen mit Tiffany Harris und Vertigo. Den gibt es jetzt hier. Ich bin Larissa.
3: Larissa!
2: Moin!
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0: kurz nach 1 am Bass, du hörst Energy Bremen. Wir stellen die ganze Woche Berufe aus dem Handwerk vor. Heute, wie du dir vielleicht bei dem Song jetzt schon denken kannst, die Ausbildung zum Dachdecker und Zimmermann bei Friedrich Schmidt Dachdecker. Nico, der ist der Dachdeckermeister und hat auch die Ausbildung da gemacht. Was ist denn so dein Highlight in der Ausbildung gewesen?
1: Was eigentlich cool war immer, dass man tatsächlich auch an vielen verschiedenen Orten war. Ich war mal in Bremerhaven und Cuxhaven am Arbeiten, mal in Hamburg, mal in Bremen. Man hat immer wirklich verschiedene Perspektivwechsel und dann sieht man natürlich auch immer andere Städte oder auch mal andere Orte. Und man ist nicht nur immer im gleichen Büro oder am gleichen Ort morgens. Das ist schon eigentlich ganz cool, dass man mit verschiedenen Leuten zusammenarbeitet, lernt man viele Sachen kennen. Das ist eigentlich schon immer so das Coolste mit gewesen.
0: Und warum machst du den Job gerne?
1: Ich wollte ursprünglich eigentlich mal zur Feuerwehr und das hat sich dann so ergeben, dass ich dachte, komm, ich lerne jetzt mal was Handwerkliches und dann hat es mir so viel Spaß gemacht, dass ich jetzt auf keinen Fall mehr weggehen werde. Ne? Ja, man hat halt, wie man jetzt hier auch sieht, sehr viel vielfältige Arbeiten, viel Abwechslung, man macht nicht immer dasselbe. Das Wetter ist natürlich auch immer schön, an der frischen Luft zu sein und am Ende des Tages sieht man tatsächlich wirklich, was man gemacht hat und das ist eigentlich ziemlich befreiend. 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

0: und ich habe ihn mal gefragt, was ist für ihn eigentlich das Beste am Festivalsommer?
1: Oh, you know, it's summer, especially in Europe. And yeah, just being outside, playing music, everyone's just like on a level and on a vibe. Especially a place like this is such a, you know, community, village vibe, you know?
0: Also ich finde ja, das Beste am Sommer ist natürlich die Musik von Sonny Fodera. Deswegen gibt's ihn jetzt hier mit Think About Us bei Energy Bremen.
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5: Die Reiterstadt Verden macht ihrem Namen ab heute wieder alle Ehre. Denn heute startet die WM der jungen Dressurpferde. Bis Sonntag treten 5-, 6- und 7-jährige Pferde aus 21 Nationen gegeneinander an. Die Gewinner sollen sich später auch in großen Wettbewerben auf der ganzen Welt durchsetzen. Zu den prominenten Gästen gehört die mehrfache Weltmeisterin und Olympiasiegerin Isabel Werth. Sie tritt mit einem eigenen Hengst an. Es ist wohl der Albtraum eines jeden Postboten. Auf einem Grundstück in Wilhelmshaven ist ein Zusteller jetzt von einem Hund in den rechten Unterarm gebissen worden. Er kam in ein Krankenhaus, die Polizei ermittelt. Nirgendwo im Weser-Ems-Gebiet sind so viele Autos zugelassen wie im Landkreis Friesland. Laut Statistischem Landesamt sind es 682,5 pro 1000 Einwohner. Damit liegt Friesland knapp vor dem Landkreis Wittmund. Auch der Vergleich mit Land und Bund zeigt, dass die Fahrzeugdichte in Friesland überdurchschnittlich hoch ist. In Niedersachsen kommen 625 Autos, in Deutschland 593 Autos auf 1000 Einwohner. Gerade im ländlichen Raum sind nach wie vor viele Menschen auf ein Auto angewiesen. News aus deiner Region haben wir wieder in einer Stunde für dich.
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7: Das Wetter ist heute relativ kreativ. Es bietet uns Sonne, Wolken und auch noch Wind. Aber zum Glück bleibt es wenigstens trocken. Bis zu 29 Grad sind drin. 28 haben wir aktuell in Oberhammelbaden im Landkreis Wesermarsch und 27 in Wechleu im Landkreis Ammerland.
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7: Ich habe eine Warnmeldung, zwei Staus und drei Blitzer für dich. Vorsicht bitte auf der A1 Osnabrück Richtung Bremen zwischen Brinkum und Arsten, da gab es einen Unfall. Es staut sich auf der A1 Osnabrück Richtung Bremen zwischen Brinkum und Arsten auf 5 Kilometer und auf der A27 Bremen Richtung Bremerhaven zwischen Bremerhaven Süd und Geestemünde auf 4 Kilometer. Geblitzt wird aktuell auf der B6 und Bremen Richtung A27 am Ende des Flyovers. In Bremen Richard-Bolian-Allee zwischen der A27 und der Berliner Freiheit stadteinwärts und im Landkreis Diepholz Ahausen hinter der Bushaltestelle in beide Richtungen. Danke an Manuela, Thorsten, Yvonne und Stefan fürs Melden. Unsere WhatsApp-Nummer für deine Blitzer- und Verkehrsupdates 0173 680 5712. Kurz vor 13:30 haben wir's. Ich bin Larissa. Moin!
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0: Sabine Reibzweier, was du hörst, Energy Bremen. Warum ich flüster?
1: Och, das hat eigentlich keinen Grund. Ich wollte nur deine Aufmerksamkeit, denn der nächste Song verdient sie. Animal von Cat's Eye, ganz, ganz neu. Den gibt's jetzt hier. Ich bin Larissa, moin.
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0: Viertel vor zwei haben wir's. Du hörst Energy Bremen und ja, vom Pool zurück in den Alltag. Das fühlen gerade viele, denn der Sommerurlaub ist für die allermeisten ja jetzt schon geschafft. Und das kann manchmal zu so After-Urlaubsdepressionen führen. Jochen von Wallert ist Arzt für psychosomatische Medizin und sagt, dass es aber total normal ist.
1: 1 bis 2 Wochen Müdigkeit und schlechte Laune nach dem Urlaub sind völlig normal. Wenn es nach 2 Wochen nicht besser wird, dann sollte man genauer hinschauen und da ein ganz wichtiges Warnsignal ist, wenn selbst Dinge, die sonst Freude machen, keine Freude mehr machen.
0: Gibt es denn irgendwas, was wir jetzt tun können, dass wir uns ein bisschen besser fühlen?
1: Was gut hilft, ist, wenn man so ein paar Urlaubsrituale, was weiß ich, man ist morgens früh aufgestanden und ist erstmal am Strand ein bisschen gejoggt. Oder man macht einen Abendspaziergang. Es hilft total viel, wenn man diese kleinen Rituale, die man während des Urlaubs gemacht hat, wenn man die mit nach Hause nimmt und dort weiterführt.
0: Naja, wenn das so ist, dann gehe ich mir jetzt erstmal ein Aperol besorgen. Tschüss!

0: 5:55. Ich bin Lisa Schwarzkopf, schönen guten Tag. Nach dem Drohnenvorfall am Leipziger Flughafen hat die Generalstaatsanwaltschaft die Ermittlungen übernommen. In der Nacht war eine Frachtmaschine in der Luft mit einem Objekt zusammengestoßen. Außerdem wurde auf dem Flughafengelände ein verdächtiger Gegenstand gefunden. Ein Sprengstoffroboter war im Einsatz. Forscher sind alarmiert. Eine künstliche Intelligenz von Anthropic ist dabei erwischt worden, wie sie selbstständig Phishing-Mails an Menschen schickt. Die KI hatte versucht, Menschen zu manipulieren, um eine Schwachstelle in eine Software zu bauen. Ähnliche Vorfälle hat es zuletzt auch mit anderen KI-Modellen gegeben. Die Deutsche Umwelthilfe wirft dem Land Bremen vor, beim Klimaschutz zu versagen. Die Umweltlobbyisten haben das Land deswegen jetzt verklagt. Sie fordern, dass das Land einen wirksamen Klimaschutzplan erarbeitet, um das gesetzlich vorgeschriebene Klimaschutzziel für 2030 noch zu erreichen. Bei der FIFA rumort es gewaltig. Gianni Infantino hat seine engsten Mitarbeiter laut Medienberichten heute zu einem Krisentreffen geladen. Nach dem Aus für seine Pläne, Teile der WM zu verkaufen, muss der FIFA-Chef um seine Zukunft bangen.
1: Es ist auch weiterhin warm und sommerlich. Bis zu 29 Grad sind heute drin. Es kommt auch immer mal wieder ein bisschen Wind auf uns zu und auch ein paar Wolken. 26 Grad haben wir aktuell in Sudweye im Landkreis Diepholz und 25 Grad in Spaden im Landkreis Cuxhaven.
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1: Ich habe eine Warnmeldung, 2 Staus und 3 Blitzer für dich. Vorsicht bitte auf der A28 Oldenburg Richtung Bremen. In der Ausfahrt Hude steht ein kaputtes Auto. Bitte fahrt da vorsichtig. Es staut sich auf der A1 Osnabrück Richtung Bremen zwischen Brinkum und Arsten auf 5 Kilometer. Und auf der A27 Bremen Richtung Bremerhaven zwischen Bremerhaven Süd und Bremerhaven Geestemünde auf 4 Kilometer. Geblitzt wird aktuell auf der B6 und Bremen Richtung A27 am Ende des Flyovers und im Landkreis Diepholz, Ahausen hinter der Bushaltestelle, ebenfalls in beide Richtungen. Danke an Manuela, Thorsten, Yvonne und Stefan fürs Melden. Unsere kostenlose Hotline für deine Blitzer und Verkehrsupdates 0800 10 22 400.
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1: Einen wunderschönen guten Tag. Kurz vor 2 haben wir's. Die Sonne scheint, das Wetter ist schön, das Leben ist schön. Und um dir den Sommervibe auch ins Büro, nach Hause oder ins Auto zu bringen, das machen wir jetzt hier einfach mit guter Musik. Die Die von Shakira und Burna Boy gibt es jetzt. Ich bin Larissa.
3: Larissa!
1: Let's go! Let's go!

0: Kurz nach zwei haben wir's an diesem Mittwoch. Du hörst Energy Bremen. Und ja, ich weiß, es ist erst Mittwoch, aber ich hab Bock auf Party. Weißt du, die Sonne, die scheint, die Laune, die ist gut. Und außerdem hat so eine kleine Party ja noch nie jemanden umgebracht. A little party never killed nobody. Was eine Überleitung. Fergie mit A Little Party Never Killed Nobody gibt es jetzt. Ich bin Larissa. Moin.
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0: Energy Bremen am Mittwochnachmittag. 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
9: Die Reiterstadt Verden macht ihrem Namen ab heute wieder alle Ehre. Denn heute startet die WM der jungen Dressurpferde. Bis Sonntag treten 5-, 6- und 7-jährige Pferde aus 21 Nationen gegeneinander an. Die Gewinner sollen sich später auch in großen Wettbewerben auf der ganzen Welt durchsetzen. Zu den prominenten Gästen gehört die mehrfache Weltmeisterin und Olympiasiegerin Isabel Werth. Sie tritt mit einem eigenen Hengst an. Es ist wohl der Albtraum eines jeden Postboten. Auf einem Grundstück in Wilhelmshaven ist ein Zusteller jetzt von einem Hund in den rechten Unterarm gebissen worden. Er kam in ein Krankenhaus, die Polizei ermittelt. Nirgendwo im Weser-Ems-Gebiet sind so viele Autos zugelassen wie im Landkreis Friesland. Laut Statistischem Landesamt sind es 682,5 pro 1000 Einwohner. Damit liegt Friesland knapp vor dem Landkreis Wittmund. Auch der Vergleich mit Land und Bund zeigt, dass die Fahrzeugdichte in Friesland überdurchschnittlich hoch ist. In Niedersachsen kommen 625 Autos, in Deutschland 593 Autos auf 1000 Einwohner. Gerade im ländlichen Raum sind nach wie vor viele Menschen auf ein Auto angewiesen. News aus deiner Region haben wir wieder in einer Stunde für dich.
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11: Es bleibt auch weiterhin heiß. Bis zu 29 Grad sind heute drin. Es ziehen aber auch schon so langsam ein paar Wolken auf. Und es kann auch noch sehr windig werden heute. Aber es bleibt trocken. 26 Grad haben wir aktuell in Kirchtimke im Landkreis Rothenburg und auch in Triftsete im Landkreis Cuxhaven.
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11: Zwei Staus und zwei Blitzer gibt's. Die A1 Osnabrück Richtung Bremen zwischen Bremen-Brinkum und Arsten, 5 Kilometer Stop and Go. Und die A27 Bremen Richtung Bremerhaven zwischen Bremerhaven Süd und Geestemünde, 4 Kilometer. Geblitzt wird aktuell auf der B6 und Bremen Richtung A27 am Ende des Flyovers und im Landkreis Diepholz Ahausen hinter der Bushaltestelle in beide Richtungen. Danke an Manuela, Thorsten, Yvonne und Stefan fürs Melden. Unsere WhatsApp-Nummer für deine Blitzer und Verkehrsupdates 0173 685 712. Kurz vor 2:30 haben wir's. Ich bin Larissa und freue mich sehr, denn jetzt kommt hier Taylor Swift mit Opelite. Moin!
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0: Kurz nach 2:30 haben wir's, also Zeit für gute Nachrichten.
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2: Ich bin sowieso eine große Verfechterin vom Lesen und halt nicht so Selbsthilfebücher, die sich wie Hausaufgaben anfühlen, sondern Romane. Oft nehmen wir von den Geschichten nämlich viel mehr mit als von so Büchern ohne Fantasie. Und das haben Forscher aus Kanada jetzt bestätigt. Wer Romane liest, ist mitfühlender und versteht Menschen einfach ein bisschen besser. Nämlich in ausgedachten Geschichten steckt ja auch immer was Menschliches. Beim Lesen versetzen wir uns in andere Menschen hinein und können das dann im echten Leben ganz gut anwenden. Also beim nächsten Mal nicht das 10. Buch aus der Beratungsabteilung mitnehmen, sondern einen Roman oder ein Krimi oder irgendwas mit Fantasy. Einfach etwas, was dir Spaß macht.
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0: Es ist Mittwochnachmittag, du hörst Energy Bremen. Und Nachmittag ist ein gutes Stichwort. Ich habe nämlich Elena bei mir.
1: Hallo.
0: Na?
1: Na du?
0: Was geht?
1: Ja, ich bin gerade reingekommen und ich kriege hier die Krise. Ja, was ist los? Warum hast du die Klimaanlage aus?
0: Ich hasse Klimaanlagen. Findest du das nicht schlimm? Ich finde das ganz schlimm. Ich hasse diese Luft. Erstens ist es viel zu kalt. Ich habe eben richtig gefroren. Ich habe eine lange Hose an und ich habe gefroren.
1: Das ist ein Luxus, ne? Da seht ihr mal, ihr da draußen, wie privilegiert wir hier leben.
0: Ja, wirklich.
1: Klimaanlage bei 30 Grad draußen. Aber ich glaube, ich mache die gleich mal wieder an, weil für den Nachmittag, ich brauche ein bisschen die Kühle hier drin.
0: Soll ich sie mal anschmeißen, damit du gleich hier
1: das
0: Kühl drin hast?
1: Das fände ich sehr nett, ja.
0: Okay, so machen wir das. So.
1: Da haben wir alle was von später ab 15 Uhr.
0: So, nämlich ab 15 Uhr hört ihr hier Elena.

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8: So Leute, wir starten rein in den Mittwochnachmittag und der klingt gleich so bei uns. Richtig viel gute Laune ist dabei von Alex Warren mit Passenger. Und außerdem dieser grandiose Song, ohne den 2025 echt scheiße gewesen wäre. Es geht natürlich um Summer, das ist 12 to 12 und auch den gibt's gleich für dich.
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10: 5 vor 3. Ich bin Lisa Schwarzkopf, schönen guten Tag. Die Drohne am Leipziger Flughafen ist mit Sprengstoff bestückt gewesen. Das hat das Sächsische Landeskriminalamt mitgeteilt. Der Zünder wurde mit einem Sprengstoffroboter unschädlich gemacht. Offenbar war noch eine weitere Drohne in der Luft. Ein Frachtflugzeug wurde beim Zusammenstoß mit einem unbekannten Objekt beschädigt. Arbeitgeber sind fassungslos über die Rentendebatte. Es geht dabei um den Widerstand einiger Ministerpräsidenten gegen das Aus für die Rente mit 63. BDA-Präsident Kampeter sagte der Bild-Zeitung, wer an der Rente ab 63 festhalte, ignoriere den Fachkräftemangel, den demografischen Wandel und die wirtschaftliche Lage. Bei einem russischen Raketenangriff auf Kiew sind mindestens 17 Menschen ums Leben gekommen. Die ukrainische Luftabwehr konnte nach eigenen Angaben keine einzige Rakete abfangen. Die Ukraine klagt schon seit längerem über fehlende Abwehrraketen. Zweites Gold in 2 Tagen für Florian Wellbrock bei der Schwimm-EM in Paris. Auch über die 5 Kilometer im Freiwasser hat sich der 28-Jährige den Titel geholt. Gestern hatte Wellbrock schon über die 10 Kilometer gewonnen.
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8: Der Nachmittag wird richtig schön sonnig. Ein paar Wolken sind auch dabei, aber es bleibt den Rest des Tages trocken. Dazu maximal 28 Grad. 28 Grad haben wir auch gerade in Bremen-Mahndorf und am Strand in Boerhaave im Landkreis Wesermarsch sind es 26. Morgen wird es dann vielleicht sogar noch ein bisschen besser. Auch wieder viel Sonne mit ein paar Wolken, aber nicht mehr so drückend bei 25 Grad maximal.
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8: Da geht's los auf der A1. In beide Richtungen haben wir 5 Kilometer Stau vor der Baustelle auf der Weserbrücke. Außerdem B75, B6, Delmhorst Richtung Bremen. Ab Gorland bis zum Utbremer Ring haben wir Stau und Stop and Go. Und auch in der Gegenrichtung auf der B6 Stop and Go zwischen der A27 und der Stefanibrücke. Dann wird noch geblitzt auf der B6 Utbremen Richtung A27 am Ende des Flyovers. Und im Landkreis Diepholz in Ahausen hinter der Bushaltestelle, da wird in beide Richtungen geblitzt. Manuela und Yvonne, danke euch beiden fürs Melden. Unsere kostenlose Hotline für deine Blitzer und Verkehrsupdates 0800 10 22 400.
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8: 2 Minuten vor 3 haben wir es jetzt. Und ja, viele von uns oder von euch sind jetzt in der glücklichen Position und fahren noch in den Urlaub. andere sind aber gerade schon wieder da und landen direkt zack in der After-Urlaubsdepression. Und wie wir da entgegenwirken können, rechtzeitig, da sprechen wir gleich drüber in der nächsten Viertelstunde. Eine Sache hilft ganz bestimmt dabei und das ist gute Musik. Und die gibt es jetzt von Ray und Where Is My Husband. Ich bin Elena. Moini!

So, wir haben es jetzt 3:05 bei Energy Bremen. Das heißt, wir brauchen mal so ein kleines bisschen Motivation für die letzten Arbeitsstunden. Die stehen uns ja jetzt im Zweifel noch bevor. Ja, vor allem draußen, ne? Die Sonne scheint, das Wetter ist toll. Und wir sitzen wahrscheinlich gerade irgendwo drin und müssen nochmal lochen. Deswegen kratzen wir jetzt so den Rest unserer Motivation zusammen. Und Alex Warren hilft uns dabei mit seinem neuen Song Passenger.

0: was gut hilft, ist, wenn man so ein paar Urlaubsrituale, was weiß ich, man ist morgens früh aufgestanden und ist erstmal am Strand ein bisschen gejoggt. Oder man macht einen Abendspaziergang. Es hilft total viel, wenn man diese kleinen Rituale, die man während des Urlaubs gemacht hat, wenn man die mit nach Hause nimmt und dort weiterführt.
1: Okay, also Rituale aus dem Urlaub mit in den Alltag nehmen, finde ich gut, verstehe ich auch. Aber er geht da schon von sehr fleißigen Urlaubern aus. Kann das sein? Bei mir wäre eher so das Ritual, jeden Morgen und Abend mal eben das Buffet leer zu räumen. Ich weiß nicht, wie es bei dir ist, aber die Tipps nehmen wir trotzdem dankend an.

0: Das ist wohl der Albtraum von jedem Postboten. 5 Minuten vor 12 ist es bei Energy Bremen. Auf einem Grundstück in Wilhelmshaven ist ein Zusteller jetzt von einem Hund in den rechten Unterarm gebissen worden. Er ist dann ins Krankenhaus gekommen und die Polizei ermittelt jetzt. Noch mehr aus deiner Region gibt's in knapp 2 Minuten bei Lars.
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15: Die Deutsche Umwelthilfe verklagt das Bundesland Bremen. Die Organisation will erreichen, dass Bremen einen konkreten Plan vorlegt, um die selbstgesteckten Klimaziele zu erreichen. Das bremische Klimaschutz- und Energiegesetz sagt nämlich, dass die CO2-Emissionen bis 2030 um mindestens 60% gegenüber 1999 zurückgehen müssen. Eine Studie im Auftrag des Senats hat aber ergeben, dass der Ausstoß des Treibhausgases bis dahin um höchstens 45% zurückgehen dürfte. In Oldenburg fällt heute der Startschuss fürs Festival Einfach Kultur. Nele Oetgen aus der Redaktion. Im Gleispark gibt's 11 Tage lang Musik.
16: Und in diesem Jahr liegt der Schwerpunkt auf Rap und Indie. Heute Abend geht's los mit der Band Raum 27. Neben Konzerten gibt's auch kleinere Aktionen und auch einen Comedy-Abend. Das Festival im Gleispark war vor etwa 6 Jahren mitten in der Corona-Pandemie entstanden und hat sich inzwischen in Oldenburg ziemlich gut etabliert.
15: Und in Bremen hat's eine ungewöhnliche Zwillingsgeburt gegeben. Denn die beiden Kinder sind in 2 verschiedenen Monaten geboren. Das erste Mädchen hat am 31. Juli um kurz vor Mitternacht das Licht der Welt erblickt, ihre Zwillingsschwester am 1. August. Dazwischen lagen nur 26 Minuten und ein Monatswechsel. Das ist eine seltene und wunderschöne Besonderheit, so der Klinikverbund Gesundheit Nord. News aus deiner Region haben wir wieder in einer Stunde für dich.
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0: 28 Grad haben wir gerade in Bremen-Schwachhausen und 27 im Freibad Grünhöfe in Bremerhaven. Der Mittwoch ist eigentlich ein guter. Wir haben viel Sonne dabei, es sind aber auch einige Wolken mit am Start und es ist ziemlich windig und warm ist es. 28 Grad maximal. Morgen wird es ein bisschen netter, genauso sommerlich. 25 Grad maximal mit viel Sonne und ein paar Wolken.
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0: Geht los mit einer Warnmeldung. Vorsicht bitte auf der A27 Bremerhaven Richtung Cuxhaven. Zwischen Bremerhaven Zentrum und Überseehäfen liegen Gegenstände. Stau haben wir auf der A1 in beide Richtungen 5 Kilometer vor der Baustelle auf der Weserbrücke. Und die B6 in Bremen zwischen der A27 und der Stefanibrücke in beide Richtungen Stop and Go. Außerdem wird geblitzt auf der B6 Utbrem Richtung A27 am Ende des Flyovers. Und im Landkreis Diepholz in Ahausen hinter der Bushaltestelle in beide Richtungen. Manuela und Yvonne, danke euch fürs Melden. Unsere WhatsApp-Nummer für deine Blitzer und Verkehrsupdates 0173 685 712. Jetzt haben wir es genau 3:30. Ich bin Elena. Komm gut durch diesen Mittwoch. Moini.
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0: Gleich 20 vor 4 am Mittwoch und diesen Freitag ist hier wieder alles anders bei uns.
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0: Und diesmal am Start DJ Neptunica und zwar... 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Mit diesen geilen Bangern. Er hat alle seine Songs eingepackt und normalerweise legt der Star-DJ vor Tausenden von Menschen auf. Diesen Freitag aber nur vor euch. Neptunica, wie sehr freust du dich denn auf dein frühestes DJ-Set ever?
2: Auf einer Skala von 1 bis 10 glaube ich eine 11, weil ich bin ein Morgenmensch und ich gehe gerne morgens schon raus, mach was und vor allem höre ich morgens auch schon sehr gerne Musik.
0: Ach mega, wie passend ist das denn? Deswegen, wir haben auch richtig Bock, aber noch besser wird's, wenn du mit am Start bist mit deiner Begleitung. Schick uns jetzt eine WhatsApp an die 0173 685 712 und mit ein bisschen Glück starten wir dann gemeinsam ins Wochenende am Freitag von 8 bis 9, wenn hier ein DJ Neptunica am Start ist.
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1: Noch sind wir mittendrin in der Festivalsaison. Viertel vor vier ist es bei Energy Bremen. Und manche Songs sind doch wie gemacht fürs Festival. Sei es jetzt als Act oder auch als Hit auf dem Campingplatz. The Killers mit Mr. Brightside passt einfach so, so sehr. Der klingt so richtig nach trockenem Boden, weil es so lange nicht geregnet hat. Genau auf diesem Boden steppen wir richtig ab und dann mit Staub in der Lunge einfach weitermachen. Gar kein Problem. Also für so ein kleines bisschen Festival-Feeling gibt's jetzt Mr. Brightside von The Killers bei Energy Bremen.

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1: Genau so klingt die nächste halbe Stunde bei uns. Holly Humberstone ist dabei mit To Love Somebody. Das heißt, es wird ein bisschen süß, ein bisschen romantisch, ein bisschen entspannt. Aber es klingt auch so in der nächsten halben Stunde. Damit wir noch mal ein bisschen aus dem Tran kommen, die letzten Arbeitsstunden, Yücel mit Move Into The Sun ist auch gleich mit dabei.
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3: 5 vor 4. Ich bin Lisa Schwarzkopf, schönen guten Tag. An der Drohne, die am Leipziger Flughafen für Aufruhr gesorgt hat, war ein Sprengsatz. Das hat das sächsische LKA jetzt bestätigt. Mithilfe eines Sprengstoffroboters wurde das Gerät entschärft. Sachsens Innenminister Schuster spricht von einem sehr ernsten Sicherheitsvorfall. Die Ermittlungen laufen auf Hochtouren. Schon wieder ist eine künstliche Intelligenz auf Abwege geraten. Das Modell der Firma Anthropic hat offenbar gezielt Phishing-Mails an Menschen verschickt. Britische Forscher haben das nach einem Test festgestellt. Unklar ist noch, ob der KI klar war, dass sie in der realen Welt unterwegs war und nicht in einer Testumgebung. Der Bremer Verfassungsschutz warnt mit einer neuen Plakatkampagne in Bremen und Bremerhaven vor Spionage und Sabotage durch ausländische Geheimdienste. Im Fokus stehen sogenannte Wegwerfagenten, Menschen, die über soziale Netzwerke oder Messenger für geheime Aufträge angeworben werden sollen. Bei der FIFA steht heute eine Krisensitzung an. Gianni Infantino holt seine engsten Mitarbeiter zusammen. Die britische Times schreibt, der FIFA-Chef kämpfe regelrecht verzweifelt um seine Macht. Deswegen wohl auch das Treffen. Infantino steht massiv unter Druck, weil er Teile der WM verkaufen wollte.
1: Das nenne ich doch mal irgendwie Karma, oder?
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1: Ist ein richtig schöner Nachmittag bei uns. Viel Sonne ist dabei, einige Wolken auch, aber es bleibt den Rest des Nachmittags und abends trocken. Ansonsten maximal 28 Grad. 28 Grad haben wir auch gerade am Silbersee im Landkreis Diepholz und 27 in Hude im Landkreis Oldenburg. Auch morgen sieht es ganz gut aus, 25 Grad maximal und dazu viel Sonne mit ein paar Wolken.
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1: Da haben wir die A1 in beide Richtungen. 5 Kilometer Stau vor der Baustelle auf der Weserbrücke. Außerdem DB6 in Bremen zwischen der A27 und der Stefanibrücke in beide Richtungen. Stop and go. Dann wird noch geblitzt auf der B6 Utbrem Richtung A27 am Ende des Flyovers und im Landkreis Diepholz in Ahausen hinter der Bushaltestelle, da wird in beide Richtungen gelasert. Manuela und Yvonne, danke euch fürs Melden. Unsere kostenlose Hotline für deine Blitzer und Verkehrsupdates 0800 10 22 400.
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1: 4:02 ist es jetzt. Vielleicht startest du ja gerade in den dritten Feierabend deines Lebens, weil am Montag sind ganz viele Ausbildungen bei uns in Bremen-Niedersachsen losgegangen. Deswegen dreht sich die ganze Woche bei uns um den Ausbildungsstart, vor allem im Handwerk. Und wir haben mal bei den Dachdeckern und Zimmerern vorbeigeschaut. Das hört ihr gleich nach Kygo und Lil Nas X. Ich bin Elena. Moin!

0: Für ganz viele Leute heißt es seit Montag endlich rein ins Arbeitsleben. 4:05 ist es jetzt bei Energy Bremen. Montags sind nämlich ganz viele Ausbildungen bei uns in Bremen und Niedersachsen gestartet. Deswegen checken wir die ganze Woche spannende Berufe im Handwerk aus. Heute geht's wortwörtlich um Schave-Schave Häuslebaue, nämlich um die Ausbildung als Dachdecker und Zimmerer. Feline erzählt uns mal, wie das Ganze aufgebaut ist bei dieser Ausbildung.
1: Also man hat quasi drei Bereiche. Das wäre halt einmal der Betrieb, wo man halt normal auf Baustelle mitfährt. Dann hat man noch die Berufsschule für den ganzen theoretischen Kram. Und dann hat man noch die Lehrgänge. Da lernt man dann halt speziellere Themen in dem Bereich Zimmerer zum Beispiel. Man lernt alle Holzverbindungen kennen, Fachwerkhaus. Man lernt halt nochmal so das, was auf der Baustelle manchmal links liegen bleibt. Im zweiten Jahr gibt es die Zwischenprüfung und dann halt die große Abschlussprüfung, die Gesellenprüfung, dann halt am Ende.
0: Ja, da hat man auf jeden Fall ordentlich was zu tun, aber es macht wohl super viel Spaß. Nico hat uns mal verraten, was sein Highlight an der Ausbildung ist.
2: Was eigentlich cool war immer, dass man tatsächlich auch an vielen verschiedenen Orten war. Ich war mal in Bremerhaven und Cuxhaven am Arbeiten, mal in Hamburg, mal in Bremen. Man hat immer wirklich verschiedene Perspektivwechsel und dann sieht man natürlich auch immer andere Städte oder auch mal andere Orte. Man ist nicht nur immer im gleichen Büro oder am gleichen Ort morgens. Das ist schon eigentlich ganz cool, dass man mit verschiedenen Leuten zusammenarbeitet, lernt man viele Sachen kennen. Das ist eigentlich schon immer so das Coolste mit gewesen.
0: Das klingt auf jeden Fall nach einem richtig tollen Job. Zum Start der Ausbildung in dieser Woche checken wir jeden Tag einen Job im Handwerk aus. Heute ist Dachdecker und Zimmerer dran.

Na, macht dir die Hitze gerade auch so ein kleines bisschen zu schaffen? Viertel nach vier ist es bei Energy Bremen. Mir macht sie tatsächlich ein kleines bisschen zu schaffen. Aber wir versuchen das alles positiv zu sehen, weil wir wollten den Sommer und die Sonne und jetzt haben wir sie. Deswegen sollen wir uns jetzt mal nicht beschweren. Und deswegen gibt es jetzt den perfekten Song genau dafür. Der ist nämlich richtig hot und heizt uns jetzt nochmal ein, wenn wir so in Richtung Feierabend so langsam gehen. Ügel mit Move Into the Sun, jetzt neu bei Energy Bremen.

0: gleich 5 Minuten vor halb fünf bei Energy Bremen. Und in Oldenburg haben Unbekannte einen Juwelier an der Nadorster Straße überfallen und den Besitzer schwer verletzt. Die 4 Männer haben Schmuck geklaut und als wäre das nicht schon genug, sind sie dann noch mit dem Auto des Opfers über die Nadorster Straße stadtauswärts geflüchtet. Die Polizei ermittelt jetzt wegen schweren Raubes. Noch mehr aus deiner Region gibt's in 2 Minuten bei Lars.
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20: Die Deutsche Umwelthilfe verklagt das Bundesland Bremen. Die Organisation will erreichen, dass Bremen einen konkreten Plan vorlegt, um die selbstgesteckten Klimaziele zu erreichen. Das bremische Klimaschutz- und Energiegesetz sagt nämlich, dass die CO2-Emissionen bis 2030 um mindestens 60% gegenüber 1999 zurückgehen müssen. Eine Studie im Auftrag des Senats hat aber ergeben, dass der Ausstoß des Treibhausgases bis dahin um höchstens 45% zurückgehen dürfte. In Oldenburg fällt heute der Startschuss fürs Festival Einfach Kultur. Nele Oetgen aus der Redaktion. Im Gleispark gibt's 11 Tage lang Musik.
21: Und in diesem Jahr liegt der Schwerpunkt auf Rap und Indie. Heute Abend geht's los mit der Band Raum 27. Neben Konzerten gibt's auch kleinere Aktionen und auch einen Comedy-Abend. Das Festival im Gleispark war vor etwa 6 Jahren mitten in der Corona-Pandemie entstanden und hat sich inzwischen in Oldenburg ziemlich gut etabliert.
20: Und in Bremen hat's eine ungewöhnliche Zwillingsgeburt gegeben. Denn die beiden Kinder sind in 2 verschiedenen Monaten geboren. Das erste Mädchen hat am 31. Juli um kurz vor Mitternacht das Licht der Welt erblickt, ihre Zwillingsschwester am 1. August. Dazwischen lagen nur 26 Minuten und ein Monatswechsel. Das ist eine seltene und wunderschöne Besonderheit, so der Klinikverbund Gesundheit Nord. News aus deiner Region haben wir wieder in einer Stunde für dich.
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0: Heute ist eigentlich so ein richtig schöner Sommertag. Es ist allerdings ziemlich windig und ja, es sind viele Wolken dabei, aber wir bleiben immerhin trocken. Und die Sonne ist auch sehr viel da, bei maximal 28 Grad. Am Wangermeer im Landkreis Friesland haben wir 24 Grad und in Bremen-Walle sind es 28. Und genauso sommerlich geht es auch morgen weiter mit 25 Grad maximal und dazu ganz viel Sonne.
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0: Vorsicht bitte auf der A28 Bremen Richtung Oldenburg. Zwischen Hude und Hatten liegen Gegenstände. Dann haben wir noch Stau auf der A1 in Bremen in beide Richtungen. 6 Kilometer Stau vor der Baustelle auf der Weserbrücke. Außerdem die B6 in Bremen zwischen der A27 und der Stefanibrücke haben wir Stop and Go in beide Richtungen. Dann wird noch geblitzt auf der B6 Ud Bremen Richtung A27 am Ende des Flyovers. Im Landkreis Diepholz stehen sie in Ahausen hinter der Bushaltestelle in beide Richtungen. Und im Landkreis Wesermarsch in Berne wird geblitzt auf der Weserstraße kurz hinter dem Supermarkt in Richtung Kreisel. Manuela, Yvonne und Jasmin, danke euch fürs Melden. Unsere WhatsApp-Nummer für deine Blitzer und Verkehrsupdates 0173 685 712. 2 Minuten vor 5 ist es jetzt. Komm gut durch den Mittwoch. Moini!
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0: Ein Haustier zu haben ist ganz, ganz toll, keine Frage. Aber viele merken leider erst, wenn es zu spät ist, was für eine krasse Verantwortung das eigentlich bedeutet. 5 Minuten nach 4:30 ist es bei Energy Bremen. Nicht nur das Tierheim in Bremen ist komplett überfüllt, auch das in Oldenburg platzt quasi aus allen Nähten. Das hat uns Dominik Köppen, der Tierheimleiter, erzählt.
1: Mehr geht nicht und im Jahresverlauf sind wir bereits jetzt schon bei knapp 500 Tieren mehr als letztes Jahr, die wir so aufnehmen müssen. Und das ist ein absoluter Rekord und da sind wir sehr an den Grenzen und sehr belastet auf jeden Fall.
0: Das klingt auf jeden Fall gar nicht gut. Aber die Frage ist, was können wir denn jetzt tun, damit sich das irgendwie verändert?
1: Ganz wichtig ist auf jeden Fall, sein lokales Tierheim zu supporten. Also auch sichtbar zu machen, Social Media Beiträge teilen, kommentieren, Algorithmus hochhalten. Weil nur so sind wir sichtbar, kriegen Reichweite und können den Tieren auch ein Zuhause besorgen, ermöglichen. Und zu sagen, bevor ihr irgendwo euch ein Tier holt, geht in euer Tierheim.
0: Das ist mal ein kleiner Reminder an alle Tierliebhaber hier unter uns, denn die Tierheime sowohl in Bremen als auch in Oldenburg sind komplett überfüllt.

Bund ist gerade einer der DJs aus Deutschland, der nicht nur hier viral geht, sondern auch international. Viertel vor fünf haben wir es bei Energy Bremen. Ja, ich muss auch sagen, seine Musik geht wirklich direkt ins Herz rein. Vor allem, weil der wie ein richtig lieber, herzlicher Mensch wirkt. Der liebt es über alles, mit der Crowd zu feiern, mit seinen Fans. Deswegen ist es fast schon Tradition, dass er bei genau diesem Song hier immer mittendrin ist und richtig abfeiert. Trippin' von Bund gibt's jetzt neu bei Energy Bremen.

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2: Wir alle miteinander starten gleich mal ganz entspannt in den Feierabend.
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2: Und wie könnte es besser gehen als mit diesem Song? Das ist Olivia Dean und So Easy. Und hörst du gleich in der nächsten halben Stunde?
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2: Aber es wird auch laut und bunt in Form von Feiern und Dolten. Das ist Versprich mir und auch den hörst du in der nächsten halben Stunde.
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6: 5:05. Ich bin Lisa Schwarzkopf. Schönen guten Tag. Die Drohne am Leipziger Flughafen ist mit Sprengstoff bestückt gewesen. Das hat das Sächsische Landeskriminalamt mitgeteilt. Der Zünder wurde mit einem Sprengstoffroboter unschädlich gemacht. Offenbar war noch eine weitere Drohne in der Luft. Ein Frachtflugzeug wurde beim Zusammenstoß mit einem unbekannten Objekt beschädigt. Die Diskussion um ein Comeback des Zivildienstes läuft und Organisationen wie der Arbeiter-Samariter-Bund stellen erste Forderungen. ASB-Chef Fleckenstein sagte den Funke-Zeitungen, der Zivildienst sollte im Idealfall 12 Monate dauern. Die Zivis sollen auch was lernen und nicht nur die Zeit absitzen. Bei einer Messerattacke in London sind mindestens 4 Menschen verletzt worden. Passiert ist das am Mittag in Covent Garden, einem Touri-Hotspot im Herzen der Stadt. Eine Verdächtige wurde festgenommen, heißt es in britischen Medien. Die Hintergründe sind noch unklar. Zweites Gold in 2 Tagen für Florian Wellbrock bei der Schwimm-EM in Paris. Auch über die 5 Kilometer im Freiwasser hat sich der 28-Jährige den Titel geholt. Gestern hatte Wellbrock schon über die 10 Kilometer gewonnen.
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2: 27 Grad haben wir gerade in Bremen-Sebaldsbrück und in Bremen an der Wurster Nordseeküste haben wir 26 Grad. Es geht richtig schön angenehm durch den Nachmittag. Viel Sonne, ein paar Wolken sind dabei bei maximal 28 Grad. Und genauso sommerlich, aber nicht so drückend geht es dann morgen weiter. 25 Grad maximal mit viel Sonne und ein paar Wolken wieder.
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2: Los geht's mit einer Warnmeldung von der A27 Bremen-Walsrode in beide Richtungen. Vorsicht bitte, zwischen Walsrode Süd und dem Dreieck Walsrode schieben Personen gerade ihre Motorräder über die Straße. Da also unbedingt vorsichtig fahren. Außerdem haben wir Stau auf der A1 in Bremen. In beide Richtungen 5 Kilometer Stau und Stop and Go vor der Baustelle auf der Weserbrücke. Dann die B6 in Bremen zwischen der A27 und der Stephaniebrücke haben wir in beide Richtungen auch Stop and Go. Geblitzt wird noch im Landkreis Diepholz in Ahausen hinter der Bushaltestelle in beide Richtungen. Und im Landkreis Wesermarsch in Berne stehen sie auf der Weserstraße kurz hinter dem Supermarkt in Richtung Kreisel. Yvonne und Jasmin, danke euch beiden fürs Melden. Unsere kostenlose Hotline für deine Blitzer und Verkehrsupdates 0800 10 22 400.
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2: 3:05 haben wir es jetzt. Das heißt, wir sliden jetzt so langsam aber sicher rein in den Nachmittag. Und in den Feierabend. Im Nachmittag sind wir ja schon längst. Und weißt du, was das Allerbeste daran ist? Wir haben Bergfest jetzt schon durch. Und jetzt nur noch 2 Tage zu arbeiten und dann ist schon Wochenende. Und das wird auch richtig gut. Die Wetteraussichten sind, sag ich mal, sehr sommerlich. Da freuen wir uns jetzt schon drauf. Und um die Vorfreude noch ein bisschen zu steigern, gibt es jetzt ganz entspannte, positive Vibes von Olivia Dean. Das ist So Easy. Und ich bin Elena. Moini!

eh gerade schon richtig hot, aber mit diesem Song wurde es jetzt gerade noch ein bisschen hotter. Two Colors und Safri Duo mit Cynical bei Energy Bremen um 4:05. Und ich sag dir, jetzt wird's noch ein bisschen hotter, denn versprich mir von Feiern und Dolten. Das klingt so sehr nach Sommer und Party. Ich stell mir davor, wir sind irgendwo bei einem Straßenfest oder so, mitten im Sommer. Alle sind am Tanzen, alle sind so voller Lebensfreude. Und ich hoffe, dass genau das jetzt zu dir rüberschwappt zum Feierabend. Den gibt's jetzt hier nämlich bei Energy Bremen. Feiern und Dolten mit Versprich mir. Versprich.

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0: 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Normalerweise legt er vor Tausende von Menschen auf und diesen Freitag nur vor euch. Und eine Person ist auf jeden Fall mit dabei, und zwar Chris aus Ganderkesee. Aber sag mir doch erstmal, warum solltest du unbedingt beim Frühstücksrave am Start sein?
2: Das ist genau meins. Ich habe richtig Lust, noch mal vor der Arbeit schon mal ein bisschen abzusteppen und schon mal gute Musik zu hören.
0: Mega. Bist du denn so ein Morgenmensch oder wie bist du so drauf am Morgen? Was können wir da erwarten von dir?
2: Normalerweise würde ich mich schon als Morgenmuffel bezeichnen, aber ich glaube, wenn ich da zum Rave gehen werde, also da hätte ich halt richtig Bock drauf.
0: Das klingt doch schon mal mega. Wen würdest du denn dann mitbringen zum Frühstücksrave?
2: Oh, ich würde meinen besten Freund Pascal mitbringen. Erst zum Frühstücksrave und danach ab ins Büro.
0: Geil. Ist Pascal auch so gut drauf wie du dann am Freitag?
2: Wir sind dann beide richtig gut drauf, glaube ich. Also man kann ja gar nicht schlecht drauf sein, wenn so ein Frühstücksrave ist.
0: Das sehe ich genauso. Okay, Chris, an dieser Stelle kann ich schon mal gratulieren. Du bist am Start am Freitag.
2: Yeah, Mann, richtig cool. Ich freue mich schon richtig drauf. Das wird richtig gut.
0: Das wird sowas von gut. Chris und Pascal sind schon mal am Start von 8 bis 9. Und jetzt fehlt's nur noch du. Schick uns jetzt eine WhatsApp an die 0173 685 712 und verrat uns, warum du unbedingt dabei sein musst und gemeinsam mit uns Neptunica abfeiern willst.
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12: Die Reiterstadt Verden macht ihrem Namen ab heute wieder alle Ehre. Denn heute startet die WM der jungen Dressurpferde. Bis Sonntag treten 5-, 6- und 7-jährige Pferde aus 21 Nationen gegeneinander an. Die Gewinner sollen sich später auch in großen Wettbewerben auf der ganzen Welt durchsetzen. Zu den prominenten Gästen gehört die mehrfache Weltmeisterin und Olympiasiegerin Isabel Werth. Sie tritt mit einem eigenen Hengst an. Es ist wohl der Albtraum eines jeden Postboten. Auf einem Grundstück in Wilhelmshaven ist ein Zusteller jetzt von einem Hund in den rechten Unterarm gebissen worden. Er kam in ein Krankenhaus, die Polizei ermittelt. Nirgendwo im Weser-Ems-Gebiet sind so viele Autos zugelassen wie im Landkreis Friesland. Laut Statistischem Landesamt sind es 682,5 pro 1000 Einwohner. Damit liegt Friesland knapp vor dem Landkreis Wittmund. Auch der Vergleich mit Land und Bund zeigt, dass die Fahrzeugdichte in Friesland überdurchschnittlich hoch ist. In Niedersachsen kommen 625 Autos, in Deutschland 593 Autos auf 1000 Einwohner. Gerade im ländlichen Raum sind nach wie vor viele Menschen auf ein Auto angewiesen. News aus deiner Region haben wir wieder in einer Stunde für dich.
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14: Genau so soll der Sommer doch sein. Mit ganz viel Sonne, ein paar Wolken mal ab und zu für ein bisschen Schatten und dazu 28 Grad maximal. 27 Grad haben wir gerade am Bremer Sodenmattsee und in Neuenkrug im Landkreis Ammerland sind es 26 Grad. Und auch morgen sieht es richtig gut aus, 25 Grad maximal und dazu wieder viel Sonne mit ein paar Wolken.
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14: Da haben wir die A1 in Bremen. In beide Richtungen noch 7 Kilometer Stau vor der Baustelle auf der Weserbrücke. Außerdem die B6 in Bremen zwischen der A27 und der Stefanibrücke. In beide Richtungen Stop and Go. Dann wird geblitzt im Landkreis Diepholz in Ahausen hinter der Bushaltestelle in beide Richtungen und im Landkreis Wesermarsch in Berne auf der Weserstraße kurz hinter dem Supermarkt in Richtung Kreisel. Yvonne und Jasmin, ich danke euch fürs Melden. Unsere WhatsApp-Nummer für deine Blitzer und Verkehrsupdates 0173 685 712. Jetzt haben wir es genau 5:30. Ich bin Elena und wünsche dir einen richtig tollen Feierabend. Moini!
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haben eine Sache gemeinsam. 20 vor 6 haben wir es gleich bei Energy Bremen. Wir alle lieben doch Toy Story. Und jetzt ist gerade Toy Story 5 rausgekommen und Taylor Swift hat einen Song dazu geschrieben. I Knew It, I Knew You heißt der. Ein ganz toller, so ein bisschen mit Country-Einschlag. Richtig cooler Song und den gibt es jetzt neu bei Energy Bremen.

0: klingt doch mal nach Feierabend hier bei Energy Bremen. Jennifer Lopez und David Guetta mit Save Me Tonight um 17:45. Und jetzt gibt es wieder gute Nachrichten und die kommen wie immer von Gesa aus der Morning Show.
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2: Ich bin sowieso eine große Verfechterin vom Lesen und halt nicht so Selbsthilfebücher, die sich wie Hausaufgaben anfühlen, sondern Romane. Oft nehmen wir von den Geschichten nämlich viel mehr mit als von so Büchern ohne Fantasie. Und das haben Forscher aus Kanada jetzt bestätigt. Wer Romane liest, ist mitfühlender und versteht Menschen einfach ein bisschen besser. Nämlich in ausgedachten Geschichten steckt ja auch immer was Menschliches. Beim Lesen versetzen wir uns in andere Menschen hinein und können das dann im echten Leben ganz gut anwenden. Also beim nächsten Mal nicht das 10. Buch aus der Beratungsabteilung mitnehmen, sondern ein Roman oder ein Krimi oder irgendwas mit Fantasy. Einfach etwas, was dir Spaß macht.
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0: Außerdem gibt es den neuen Song von Ariana Grande. Das ist Hey That I Made You Love Me.
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2: 5:05. Ich bin Lisa Schwarzkopf. Schönen guten Abend. An der Drohne, die am Leipziger Flughafen für Aufruhr gesorgt hat, war ein Sprengsatz. Das hat das sächsische LKA jetzt bestätigt. Sachsens Innenminister Schuster spricht von einem sehr ernsten Sicherheitsvorfall. Die Ermittlungen laufen auf Hochtouren. 7 Mitglieder und Unterstützer der rechtsextremistischen Gruppe Letzte Verteidigungswelle müssen hinter Gitter. Sie sind in Hamburg zu Haftstrafen von bis zu 5 Jahren verurteilt worden. Ein weiterer bekam Bewährung. Die rechte Terrorzelle hatte Brandanschläge auf Geflüchtete und Linke verübt und weitere Taten geplant. Die Deutsche Umwelthilfe verklagt heute den Bremer Senat wegen zu wenig Klimaschutz. Bremen soll schnell konkrete Maßnahmen vorlegen. Laut einer Senatsstudie sinkt der CO2-Ausstoß bis 2030 höchstens um 45%. Gesetzlich vorgesehen sind 60% weniger als 1990. Bei der FIFA rumort es gewaltig. Gianni Infantino hat seine engsten Mitarbeiter laut Medienberichten heute zu einem Krisentreffen geladen. Nach dem Aus für seine Pläne, Teile der WM zu verkaufen, muss der FIFA-Chef um seine Zukunft bangen.
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0: Es geht richtig schön durch deinen Feierabend bei maximal 28 Grad noch und dazu weiterhin viel Sonne und einige Wolken sind auch dabei, aber es bleibt trocken. Am Eutersee im Landkreis Verden haben wir gerade 27 Grad und 27 sind es auch in Lunestedt im Landkreis Cuxhaven. Es geht morgen genauso sommerlich weiter, dabei 25 Grad maximal und mit viel Sonne und auch da ein paar Wolken sind dabei.
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0: Wir haben Stau auf der A1 in Bremen. In beide Richtungen 7 Kilometer Stau vor der Baustelle auf der Weserbrücke. Dann wird noch geblitzt im Landkreis Diepholz in Ahausen hinter der Bushaltestelle in beide Richtungen. Und im Landkreis Wesermarsch in Berne auf der Weserstraße, kurz hinter dem Supermarkt Richtung Kreisel. Yvonne und Jasmin, danke euch fürs Melden. Unsere kostenlose Hotline für deine Blitzer und Verkehrsupdates 0800 10 22 400.
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0: 6:02 haben wir es jetzt. Das heißt, wir sind mitten drin im Feierabend. Und vielleicht sitzt du gerade im Auto, willst nach Hause fahren und denkst so, ja, welche Musik kann ich jetzt hören? Ich kann dir empfehlen, auf jeden Fall einen ganz langsamen Song, weil es ist mittlerweile erwiesen, durch entspannte, langsame Songs fahren wir sicherer. Und welcher das bei uns hier gleich ist, da sprechen wir gleich mal drüber. Direkt nach Bebe Rexha und Sabrina Carpenter. Ich bin Elena, mach dir einen schönen Feierabend. Moin!

Wie würdest du nur vom Gefühl her Auto fahren, wenn du diese Musik hier hörst? 4 Minuten nach 6 ist es bei Energy Bremen. Ja, bei Skrillex würde ich jetzt mal vom Gefühl her so ein bisschen riskanter und schneller sagen. Und genau das hat jetzt auch eine Studie ergeben. Je mehr BPM ein Song hat, desto riskanter fahren wir. Macht ja auch Sinn, weil es ist alles irgendwie aufgekratzter und wilder und es ist irgendwie ein bisschen heftig. Aber die Songs, die bei 67 bis 80 BPM liegen, können unsere Konzentration beim Fahren sogar unterstützen. Und dieser Song hier liegt bei 75 BPM und ist damit perfekt, um jetzt mal ganz sicher nach Hause zu kommen. Und genau deswegen gibt's den jetzt hier auch bei Energy Bremen, damit du schön entspannt nach Hause fahren kannst. 21 Pilots mit Ride jetzt bei Energy.

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1: Für ganz viele heißt es jetzt seit Montag, schaffe, schaffe, wir müssen hier ran an die Arbeit. 17:45 ist es bei Energy Bremen. Montag sind nämlich ganz viele Ausbildungen bei uns in Bremen und Niedersachsen gestartet. Deswegen checken wir die ganze Woche ganz spannende Berufe im Handwerk aus. Heute geht's wortwörtlich um schaffe, schaffe Häusle bauen, nämlich um die Ausbildung als Dachdecker und Zimmerer. Feline und Nico haben uns mal verraten, warum sie sich genau fürs Handwerk entschieden haben.
2: Ich finde das einfach cool, wenn man was mit den Händen macht. Man sitzt halt nicht nur stumpf im Büro. Da habe ich auch schon ein paar Erfahrungen gemacht und das ist super langweilig. Deswegen finde ich Handwerk immer besser.
3: Ich muss auch sagen, ich bin damals sehr ungern zur Schule gegangen eigentlich. Also ich hatte nicht so Lust, da hinzugehen und auch nicht so Interesse. Und jetzt muss ich sagen, das Handwerk hat eine andere Perspektive verschafft. Man ist durchgehend mit dem Kopf und mit den Händen beschäftigt. Man sitzt wirklich nicht nur auf einer Stelle rum, sondern bewegt sich den ganzen Tag über. Und das ist, glaube ich, schon sehr abwechslungsreich, im Vergleich vor dem ganzen Tag vor dem Computer zum Beispiel zu sitzen.
1: Das

0: natürlich blöd, wenn da drunter mal eine Fensterscheibe ist, dann geht die auch mal kaputt. Das kann leider mal passieren.
1: Ja, okay, passiert den Besten, aber trotzdem klingt das nach einem richtig coolen Job. Zum Start der Ausbildung dieser Woche checken wir jeden Tag einen Job im Handwerk aus. Heute war es Dachdecker und Zimmerer.

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1: Die Deutsche Umwelthilfe verklagt das Bundesland Bremen. Die Organisation will erreichen, dass Bremen einen konkreten Plan vorlegt, um die selbstgesteckten Klimaziele zu erreichen. Das bremische Klimaschutz- und Energiegesetz sagt nämlich, dass die CO2-Emissionen bis 2030 um mindestens 60% gegenüber 1999 zurückgehen müssen. Eine Studie im Auftrag des Senats hat aber ergeben, dass der Ausstoß des Treibhausgases bis dahin um höchstens 45% zurückgehen dürfte. In Oldenburg fällt heute der Startschuss fürs Festival Einfach Kultur. Nele Oetgen aus der Redaktion. Im Gleispark gibt's 11 Tage lang Musik.
2: Und in diesem Jahr liegt der Schwerpunkt auf Rap und Indie. Heute Abend geht's los mit der Band Raum 27. Neben Konzerten gibt's auch kleinere Aktionen und auch einen Comedy-Abend. Das Festival im Gleispark war vor etwa 6 Jahren mitten in der Corona-Pandemie entstanden und hat sich inzwischen in Oldenburg ziemlich gut etabliert.
1: Und in Bremen hat's eine ungewöhnliche Zwillingsgeburt gegeben. Denn die beiden Kinder sind in 2 verschiedenen Monaten geboren. Das erste Mädchen hat am 31. Juli um kurz vor Mitternacht das Licht der Welt erblickt. Ihre Zwillingsschwester am 1. August. Dazwischen lagen nur 26 Minuten und ein Monatswechsel. Das ist eine seltene und wunderschöne Besonderheit, so der Klinikverbund Gesundheit Nord. News aus deiner Region haben wir wieder in einer Stunde für dich.
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4: In Bremerhaven, Sorheide, haben wir gerade 27 Grad und 27 sind es auch am Achterdieksee in Bremen. Der Mittwoch geht so schön weiter, wie er eigentlich angefangen hat. Ich weiß, wir hatten zwischendrin mal ein paar Wolken, aber es bleibt auch bewölkt, trotzdem aber warm bei 28 Grad maximal. Und auch die Sonne guckt immer mal durch. Auch morgen sieht es richtig schön aus, 25 Grad gibt es maximal und dazu wieder ganz viel Sonne.
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4: Da haben wir nur noch die A1 in Bremen. In beide Richtungen noch 5 Kilometer Stau und Stop and Go vor der Baustelle auf der Weserbrücke. Außerdem wird noch geblitzt im Landkreis Diepholz in Ahausen hinter der Baustelle. Warum sage ich immer Baustelle? Hinter der Bushaltestelle ist es. In beide Richtungen wird da geblitzt. Und im Landkreis Wesermarsch in Berne auf der Weserstraße, kurz hinter dem Supermarkt in Richtung Kreisel. Yvonne und Jasmin, danke euch fürs Melden. Unsere WhatsApp-Nummer für deine Blitzer und Verkehrsupdates 0173 685 712. So, mein Kopf ist irgendwie schon im Feierabend. Ich hoffe, du bist es auch und genießt ihn jetzt. 6:58 haben wir es jetzt. Moin.
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0: Wir kennen es doch alle. Urlaub war der Hammer, du bist tiefenentspannt und plötzlich kickt die Realität. Aber nochmal ganz anders. Energy Bremen ist das um 7:05. Die Posturlaubsdepression, die ereilt gerade ganz viele Leute nach dem Urlaub. Aber was können wir denn dagegen tun? Dr. Jochen von Wallert ist Arzt für psychosomatische Medizin und hat da mal so Tipps für uns.
1: Was gut hilft, ist, wenn man so ein paar Urlaubsrituale, was weiß ich, man ist morgens früh aufgestanden und ist erstmal am Strand ein bisschen gejoggt. Oder man macht einen Abendspaziergang. Es hilft total viel, wenn man diese kleinen Rituale, die man während des Urlaubs gemacht hat, wenn man die mit nach Hause nimmt und dort weiterführt.
0: Okay, also Rituale aus dem Urlaub mit in den Alltag nehmen, das finde ich jetzt erstmal gut. Aber da geht er irgendwie von ganz fleißigen Urlaubern aus. Kann das sein? Weil bei mir wäre eher so das Ritual, jeden Morgen und Abend schön das Buffet erräumen. Aber das kann ich jetzt zu Hause auch nicht machen. Naja, aber wir nehmen die Tipps auf jeden Fall mal mit.

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0: 5 vor 7. Ich bin Lisa Schwarzkopf, schönen guten Abend. Die Drohne am Leipziger Flughafen ist mit Sprengstoff bestückt gewesen. Das hat das Sächsische Landeskriminalamt mitgeteilt. Der Zünder wurde mit einem Sprengstoffroboter unschädlich gemacht. Offenbar war noch eine weitere Drohne in der Luft. Ein Frachtflugzeug wurde beim Zusammenstoß mit einem unbekannten Objekt beschädigt. So langsam nimmt die Debatte über die Nachfolge von Bundespräsident Steinmeier Fahrt auf. SPD-Vize Schweizer sagte dem Spiegel, die Zeit ist reif für eine Bundespräsidentin. Die Linke hatte sich gestern dafür eingesetzt, dass der Steinmeier-Nachfolger aus der Zivilgesellschaft kommen soll. Wirtschaftsexperten zerpflücken das Wahlprogramm der AfD in Sachsen-Anhalt. Das Leibniz-Institut für Wirtschaftsforschung Halle hat ausgerechnet, dass für die Pläne nicht genug Geld da wäre. Jedes Jahr würden über 2 Milliarden Euro fehlen. In Umfragen zu der Wahl in 6 Wochen liegt die AfD deutlich vorn. In der Fußball-Bundesliga steht offenbar ein absoluter Megatransfer kurz bevor. RB Leipzig winken bis zu 140 Millionen Euro. Der Club hat sich laut Medienberichten nach langem Hin und Her mit Real Madrid auf einen Transfer von Yann Diomande geeinigt.
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2: 26 Grad haben wir in Oldenburg-Harentor und 26 sind es auch in Bremen-Findorf. Und genau so wollen wir doch jetzt den Feierabend haben. Es kühlt langsam so ein bisschen ab mit maximal 26 Grad noch. Dazu viel Sonne und ein paar Wolken. Und ähnlich geht es auch morgen weiter. 25 Grad gibt es da maximal und dazu viel Sonne.
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2: Das sieht jetzt mittlerweile ganz gut aus. Ich habe allerdings eine Sperrung für dich. A29 Oldenburg Richtung Ahlhorner Heide. Die Ausfahrt Kreuz Oldenburg Ost ist zur 28 wegen einer Nachtbaustelle noch bis morgen früh um 5 Uhr gesperrt. Geblitzt wird noch in Bremen-Borgfeld auf der Borgfelder Heerstraße stadteinwärts. Im Landkreis Diepholz in Ahausen hinter der Bushaltestelle wird in beide Richtungen geblitzt. Und im Landkreis Wesermarsch in Berne auf der Weserstraße kurz hinter dem Supermarkt in Richtung Kreisel. Yvonne, Jasmin und Nils, danke euch fürs Melden. Unsere kostenlose Hotline für deine Blitzer und Verkehrsupdates 0800 10 22 400.
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2: 1:07 haben wir es jetzt und ich hoffe, du kannst deinen Feierabend jetzt richtig schön genießen. Das Wetter spielt ja eigentlich auch relativ gut mit und ich unterstütze jetzt das Ganze dabei mit richtig guter Musik. Wir haben gleich in der nächsten halben Stunde Zartmann dabei, wir haben Harry Styles, wir haben Southstar, wir haben BTS. Alle sind mit am Start und wer darf da natürlich nicht fehlen? Na klar, die Taylor Swift und die gibt's jetzt direkt mit Opelite. Ich bin Elena, moini.

0: So ein Haustier zu haben, ist natürlich eine tolle Sache. Das ist gar keine Frage. Aber viele merken leider erst, wenn es zu spät ist, was für eine Verantwortung das eigentlich bedeutet. 7:05 ist es bei Energy Bremen. Nicht nur das TM in Bremen ist komplett überfüllt, auch das in Oldenburg. Das hat uns Dominik Köppen, der Tierheimleiter in Oldenburg, mal erzählt.
1: Mehr geht nicht und im Jahresverlauf sind wir bereits jetzt schon bei knapp 500 Tieren mehr als letztes Jahr, die wir so aufnehmen müssen. Und das ist ein absoluter Rekord und da sind wir sehr an den Grenzen und sehr belastet auf jeden Fall.
0: Krass. Was können wir denn aber jetzt tun, damit sich das irgendwie ändert?
1: Ganz wichtig ist auf jeden Fall, sein lokales Tierheim zu supporten, also auch sichtbar zu machen, Social Media Beiträge teilen, kommentieren, Algorithmus hochhalten, weil nur so sind wir sichtbar, kriegen Reichweite und können den Tieren auch ein Zuhause besorgen, ermöglichen und zu sagen, bevor ihr irgendwo euch ein Tier holt, geht in euer Tierheim.
0: Das ist doch mal ein guter Reminder für alle Tierliebhaber unter uns, denn die Tierheime sind komplett überfüllt.
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Ganz entspannt geht's durch deinen Feierabend mit Energy Bremen. 7:15 haben wir's und das war Harry Styles mit American Girls. Aber wir können auch ganz anders, oder? Also zum Feierabend kann man ja eigentlich auch mal ein bisschen was Flotteres hören. Und das gibt es jetzt für dich. South Star mit Miss You jetzt bei Energy Bremen.

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1: Jetzt wissen wir alle, was wir tun müssen, damit wir nach dem Urlaub nicht in so ein Loch fallen. Post-Holiday-Syndrom. Dr. Jochen von Walert ist Arzt für Psychotherapie.
2: Was gut hilft, ist, wenn man so ein paar Urlaubsrituale, was weiß ich, man ist morgens früh aufgestanden und ist erstmal am Strand ein bisschen gejoggt. Wenn man diese kleinen Rituale, die man während des Urlaubs gemacht hat, wenn man die mit nach Hause nimmt.
3: Urlaubsrituale mitnehmen in den Alltag, wäre ich um 12 Uhr jeden Tag besoffen. Jeden Tag so viel essen, dreimal zum Buffet rennen, geht natürlich auch nicht.
4: Morgens joggen, ich glaub's auch.
3: Also, morgen
1: Bierchen.
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6: Die Deutsche Umwelthilfe verklagt das Bundesland Bremen. Die Organisation will erreichen, dass Bremen einen konkreten Plan vorlegt, um die selbstgesteckten Klimaziele zu erreichen. Das bremische Klimaschutz- und Energiegesetz sagt nämlich, dass die CO2-Emissionen bis 2030 um mindestens 60% gegenüber 1999 zurückgehen müssen. Eine Studie im Auftrag des Senats hat aber ergeben, dass der Ausstoß des Treibhausgases bis dahin um höchstens 45% zurückgehen dürfte. In Oldenburg fällt heute der Startschuss fürs Festival Einfach Kultur. Nele Oetgen aus der Redaktion. Im Gleispark gibt's 11 Tage lang Musik.
7: Und in diesem Jahr liegt der Schwerpunkt auf Rap und Indie. Heute Abend geht's los mit der Band Raum 27. Neben Konzerten gibt's auch kleinere Aktionen und auch einen Comedy-Abend. Das Festival im Gleispark war vor etwa 6 Jahren mitten in der Corona-Pandemie entstanden und hat sich inzwischen in Oldenburg ziemlich gut etabliert.
6: Und in Bremen hat's eine ungewöhnliche Zwillingsgeburt gegeben. Denn die beiden Kinder sind in 2 verschiedenen Monaten geboren. Das erste Mädchen hat am 31. Juli um kurz vor Mitternacht das Licht der Welt erblickt, ihre Zwillingsschwester am 1. August. Dazwischen lagen nur 26 Minuten und ein Monatswechsel. Das ist eine seltene und wunderschöne Besonderheit, so der Klinikverbund Gesundheit Nord. News aus deiner Region bekommst du bei uns stündlich von morgens bis abends.
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1: Ich sag's ganz ehrlich, schöner könnte der Feierabend wirklich nicht sein. Wir haben jetzt noch so angenehme 25 Grad, dazu viel Sonne, ein paar Wolken, bisschen windig ist es noch, aber es ist super schön. 25 Grad haben wir auch gerade in Bremen-Rönnebeck und 25 sind es auch in Oldenburg-Etzhorn. Und auch morgen sieht's richtig schön aus, auch da 25 Grad maximal und dazu wieder ganz viel Sonne mit ein paar Wolken und es bleibt den ganzen Tag über trocken.
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1: Da haben wir eine Sperrung auf der A29 Oldenburg Richtung Ahlhorner Heide. Die Ausfahrt Kreuz Oldenburg Ost zur A28 ist wegen einer Nachtbaustelle noch bis morgen um 5 Uhr gesperrt. Außerdem wird geblitzt in Bremen-Borgfeld auf der Borgfelder Heerstraße stadteinwärts und im Landkreis Wesermarsch in Berne auf der Weserstraße kurz hinter dem Supermarkt Richtung Kreisel. Jasmin und Nils, danke euch beiden fürs Melden. Unsere WhatsApp-Nummer für deine Blitzer- und Verkehrsupdates 0173 685 712. Jetzt haben wir es 7:30. Ich bin Elena, wünsche dir einen ganz tollen Feierabend. Moini.
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0: Es geht durch deinen Mittwochabend bei Energy Bremen. 7:45 haben wir es jetzt. Das bedeutet allerhöchste Zeit für gute Nachrichten. Und die kommen mal wieder von Gesa aus der Morning Show.
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2: Ich bin sowieso eine große Verfechterin vom Lesen und halt nicht so Selbsthilfebücher, die sich wie Hausaufgaben anfühlen, sondern Romane. Oft nehmen wir von den Geschichten nämlich viel mehr mit als von so Büchern ohne Fantasie. Und das haben Forscher aus Kanada jetzt bestätigt. Wer Romane liest, ist mitfühlender und versteht Menschen einfach ein bisschen besser. Nämlich in ausgedachten Geschichten steckt ja auch immer was Menschliches. Beim Lesen versetzen wir uns in andere Menschen hinein und können das dann im echten Leben ganz gut anwenden. Also beim nächsten Mal nicht das 10. Buch aus der Beratungsabteilung mitnehmen, sondern einen Roman oder ein Krimi oder irgendwas mit Fantasy. Einfach etwas, was dir Spaß macht.
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0: 5 vor 8. Ich bin Lisa Schwarzkopf, schönen guten Abend. An der Drohne, die am Leipziger Flughafen für Aufruhr gesorgt hat, war ein Sprengsatz. Das hat das sächsische LKA jetzt bestätigt. Mithilfe eines Sprengstoffroboters wurde das Gerät entschärft. Sachsens Innenminister Schuster spricht von einem sehr ernsten Sicherheitsvorfall. Die Ermittlungen laufen auf Hochtouren. Schon wieder ist eine künstliche Intelligenz auf Abwege geraten. Das Modell der Firma Anthropic hat offenbar gezielt Phishing-Mails an Menschen verschickt. Britische Forscher haben das nach einem Test festgestellt. Unklar ist noch, ob der KI klar war, dass sie in der realen Welt unterwegs war und nicht in einer Testumgebung. Der Bremer Verfassungsschutz warnt mit einer neuen Plakatkampagne in Bremen und Bremerhaven vor Spionage und Sabotage durch ausländische Geheimdienste. Im Fokus stehen sogenannte Wegwerfagenten, Menschen, die über soziale Netzwerke oder Messenger für geheime Aufträge angeworben werden sollen. Zweites Gold in 2 Tagen für Florian Wellbrock bei der Schwimm-EM in Paris. Auch über die 5 Kilometer im Freiwasser hat sich der 28-Jährige den Titel geholt. Gestern hatte Wellbrock schon über die 10 Kilometer gewonnen.
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2: Mit den Temperaturen für deinen Feierabend. 26 Grad sind es in Twistringen im Landkreis Diepholz und 24 in Bremerhaven-Wulsdorf. Es ist zwar schon ziemlich bewölkt, aber es bleibt trocken den Rest des Abends und die Sonne ist auch immer mal wieder da. Und es geht ähnlich morgen weiter. 25 Grad maximal mit viel Sonne. Ein paar Wolken sind dabei und abends, später abends, kann es auch mal einen kleineren Schauer geben.
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2: Da haben wir eine Sperrung, die A29 Oldenburg Richtung Ahlhorner Heide. Die Ausfahrt Kreuz Oldenburg Ost zur A28 ist wegen einer Nachtbaustelle bis morgen um 5 Uhr noch gesperrt. Außerdem gibt es einen Blitzer, der steht in Bremen-Borkfeld auf der Borkfelder Heerstraße statt einwärts. Unsere kostenlose Hotline für deine Blitzer und Verkehrsupdates 0800 1022 400. Jetzt haben wir 2 Minuten vor 8. Ich bin Elena, mache jetzt Feierabend und wünsche noch einen ganz tollen Mittwochabend.
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